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2: Mit Sebastian Pasotti. Künstliche Intelligenz ist erneut zum Hacker geworden. Sicherheitsforscher haben eine KI dabei ertappt, wie sie eine Sicherheitslücke in Software einschleusen wollte. In dem Test eines britischen Instituts erschuf das Modell der Firma Anthropic dafür sogar Fake-Identitäten und versendete Phishing-E-Mails an Menschen. Als das Ganze aufflog, stellte die KI es als Versehen dar. Anthropic hatte in den vergangenen Wochen bereits einräumen müssen, dass ihr KI-Modell in Tests ungeplant in Computersysteme echter Unternehmen eingedrungen war. Die EU-Staaten versprechen Konsequenzen aus den Ereignissen in Ceuta. Sie haben sich auf eine Art Frühwarnsystem verständigt. Dazu gehört zum Beispiel, Social Media stärker zu beobachten, um offenbar organisierte Aktionen wie zuletzt rechtzeitig zu erkennen. Vergangene Woche waren kurzzeitig mehr als 70.000 Menschen aus Marokko in die spanische Exklave Ceuta gekommen. Auf Social Media hatte sich vorher das Gerücht verbreitet, die Grenzen nach Spanien seien offen, wenn man Ceuta schwimmend erreicht. FIFA-Chef Gianni Infantino hat für heute anscheinend zu einer Krisensitzung geladen. Mehrere Medien melden, dass Infantino wichtige Mitarbeiter zu einem Treffen in die marokkanische Hauptstadt Rabat beordert hat. Es sei allerdings unklar, was der Schweizer genau besprechen wolle. Infantino hatte zuletzt für eine Welle der Empörung in der Fußballwelt gesorgt. Er hatte Pläne, WM-Rechte an Investoren zu verkaufen, diese Pläne nach großer Kritik aber wieder verworfen. In der Debatte um einen neuen Zivildienst haben mehrere soziale Organisationen konkrete Forderungen gestellt. Der Chef des Arbeiter-Samariter-Bundes Fleckenstein sagte den Funke-Medien, ein Dienst müsse mindestens 9, besser 12 Monate dauern. Der Präsident des Deutschen Roten Kreuzes Gröhe sagte dem Redaktionsnetzwerk Deutschland, ein neuer Zivildienst benötige Zeit und eine verlässliche Finanzierung für die Träger. Anderthalb Monate vor der Berliner Abgeordnetenhauswahl führt in den Umfragen weiter die Linke. Sie kommt in einer neuen Tagesspiegel-Umfrage auf 21% und liegt damit 2 Punkte vor der CDU. Der CDU scheint auch durch den Wechsel des Spitzenkandidaten bisher keine Trendwende zu gelingen. Auf Platz 3 folgt die AfD mit 18, gefolgt von den Grünen mit 17%. Die SPD ist mit 12% deutlich abgeschlagen auf Platz 5. Und soweit das Neueste aus der Flux FM Nachrichtenredaktion.
3: Dankeschön. Für heute erwartet uns nochmal ein heißer und durchwachsener Tag. Es kann auch in den nächsten 1-2 Stunden hier in Berlin zu gewittrigen Niederschlägen kommen, die dann so im Laufe der nächsten 2-3 Stunden aber wieder abziehen. Dann soll es erstmal für den restlichen Tag insgesamt trocken bleiben, wenn auch immer wieder mit ein paar Wolkenfeldern begleitet, bei maximal 31 Grad. Und am Abend ab 21, 22 Uhr kommt dann die nächste Gewitterfront über uns hinweg, die dann vielleicht auch in der Nacht endlich mal wieder Temperaturen unter 20 Grad uns bescheren werden. Für morgen stehen dann maximal nur noch 27 Grad auf dem Thermometer, aber niederschlagsfrei am Freitag 23 Grad. Richtung Sonntag wird es dann nochmal warm und Mitte nächster Woche jetzt auch schon vorhergesagt Temperaturen über 30 Grad. Also die Abkühlung bleibt, wenn dann, nur kurz.
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4: Und damit einen wunderschönen guten Morgen. Am Mikrofon Katja Berg
3: und Sascha Schlegel. Wir begrüßen euch in diesem Mittwoch, 3 Minuten nach 6. Ah.

0: die einen ist er ein absoluter Gott an der Bassgitarre. Für andere, wie zum Beispiel mich, sind Konzerte von ihm durchaus anstrengend. Also das erfordert eine ganze Menge Aufmerksamkeit, um dem zu folgen, was Thundercat da improvisiert und zum Teil vielleicht auch ein bisschen stofflich induziert auf die Bühne bringt. Thundercat war das hier mit seinem Stück Them Changes. Es ist damit 9:10.
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2: Ja, Rizzle Kicks, die vergnügen sich jetzt hier gemeinsam mit uns, während der Regen auf Berlin runterplattert. Dann lass mal gucken, was die Herren sich ausgedacht haben in den vergangenen Wochen und Monaten. Live in the

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0: The Less I Know, The Better, das waren Tame Impala auf 100,6 Flux FM, 6.19 Uhr ist es und wer jetzt aus dem Haus geht, der muss entweder nicht geduscht haben heute Morgen oder sollte sich jetzt ein Schirmchen mitnehmen oder genießt einfach mal auch einen wirklich herrlichen Sommerguss. Das war ja spektakulär, wie sich dieser Niederschlag angekündigt hat heute Morgen, zumindest am Himmel.
1: Toller
0: eine
1: Himmel.
0: Wolkenformation, irre, was da irgendwie von Süden her angezogen oder von Südwesten eher angezogen kam. Man ist ja wirklich staunend durch die Stadt heute Morgen gefahren, dachte, wow, gleich geht's los. Und jetzt ist es soweit. Herrlich.
1: Ja, fühlt sich gut an. Es plattert und in den nächsten ein, zwei Stunden soll es dann aber auch wieder abgezogen sein. Aber das war gestern ja scheinbar auch uns vorhergesagt für den Nachmittag, so gegen 17 Uhr. Deswegen hatte unser Musikchef Daniel Meine das wunderbare Flux on Top Konzert von Angus und Julia Stone nach drinnen verlegt, aus Angst davor, dass die teure Technik, die sie auch mitgebracht haben, womöglich nass werden könnte. Deswegen wurde das Ganze hier so schön in unseren Redaktionsräumen durchgeführt, das Konzert mit den beiden Geschwistern. Ja, und es war muckelig, würde ich sagen. Ich glaube, bei Temperatur um die 40 Grad hier drin, haben alle geschwitzt, die beiden auch, aber es war wunderbar, es war voll, es war ein tolles Publikum, viele Fans, viele Menschen, die sich auch auf Konzerten der beiden kennengelernt haben, da waren zum Beispiel zwei Schwestern, die auch bei einer Publikumsfrage dann davon erzählt haben, dass sie auch immer zusammen auf Konzerte von Angus und Julia Stone gehen und als Geschwister wollten sie natürlich wissen, wie die beiden jetzt eigentlich so als Musikerpaar, so als Geschwister auch funktionieren, das fand ich ganz schön, Angus hatte dann darauf geantwortet, ja, es ist ein bisschen wie ein Tanz, man gibt sich ab und zu Platz, man zieht sich wieder ran, man muss auch ein bisschen Distanz zueinander lassen. Ja, das fand ich irgendwie, er hat es ja schön beschrieben. Also wie eine normale Beziehung, wie ein Tanz, immer mal Nähe und Distanz, das ist wichtig auch bei dieser Beziehung.
0: Und ich fand es auch einfach nett, weil es wirklich eine sehr gemütliche Stimmung war und die beiden ja auch von den Aufnahmen zu ihrer aktuellen Platte erzählt haben, auch wie sie den Sohn von Leonard Cohen getroffen haben.
1: Das war ja auch eine schöne Geschichte.
0: Sehr, sehr schöne Geschichte. Leonard Cohen ja auch ein Mann, der in der Familie von Julia und Angus Stone eine sehr, sehr große Rolle spielt und weil man einfach auch mit den Eltern viel Leonard Cohen gespielt hat oder gehört hat und ihn bzw. seinen Sohn dann zu treffen bei den Aufnahmen zur aktuellen Platte, das war glaube ich auch für die beiden nochmal was ganz Besonderes.
1: Ja, ihr könnt euch die ganze Flux on Top Session auch nochmal anhören, ihr könnt ja einfach zurückspulen in der Flux Music App und auf unserer Homepage mit der Rewind-Funktion und wir hören den Abschlusssong, natürlich ihr großer Hit, der nicht warten durfte, Big Jet Plane, den sie dann auch am Ende mit leichter Unterstützung des Publikums gespielt haben. Das fand ich sehr schön.

0: Tja, den haben sie sich verdient, diesen Applaus. Aber vielleicht haben die Menschen auch einfach nur geklatscht, um sich ein bisschen Luft ins Gesicht zu wedeln bei den Temperaturen gestern hier in unseren Flux-FM-Räumen.
1: Angus und Julia Stone hier bei uns im Live, ja, in der Live-Session gewesen. Und es war ein sehr, sehr schönes Konzert. Wenn man es verpasst hat, dann darf man es sich auch nochmal anhören. Ihr könnt das Ganze finden auf fluxfm.de, inklusive auch einer ja sehr ausführlichen Befragung der beiden im Interview. Wenke Fiedler hatte ja die beiden gestern auch immer nochmal befragt und damit durchs Programm geführt.
0: In 4 Minuten ist es 6:30. Das hier sind Rainbow Kitten Surprise. Kommt gut durch den Regen.

0: Rainbow Kitten Surprise waren das auf 100,6. Flux FM hört super früh um 6.30 Uhr.
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2: Ja, heute könnt ihr Tom Holland, Ariana Grande, Nicolas Cage, Cameron Diaz, SpongeBob Schwammkopf, Bibi Blocksberg und viele weitere live in Berlin. Also indirekt nur, denn ihre deutschen Stimmen sind bei einem Charity-Event im Tango Loft Berlin gegenüber vom Fluxbau zu Gast. Sound of Hope, ein Event für ein Leben heißt die Veranstaltung, für die die deutsche Synchronbranche zusammenkommt. Alles natürlich mit einem Ziel, nämlich die Familie eines Synchro-Kollegen zu unterstützen. Und das hat uns Gabriele Petermann gestern auch nochmal sehr eindeutig erzählt, die das Event organisiert hat.
3: Seine Verlobte kommt aus Thailand, die war schon mehrmals in Deutschland zu besuchen. Bei ihrem letzten Besuch Anfang des Jahres ist sie plötzlich sehr krank geworden und als sie im Krankenhaus war, wurde festgestellt, dass sie nur mit einer Niere geboren wurde. Und die vorhandene Niere ist zu klein und die ist leider kaputt gegangen durch einen Lungeninfekt. Und jetzt hängt sie an der Dialyse, musste aber leider, weil das Besuchervisum abgelaufen ist, wieder ausreisen. Ist jetzt in Thailand, bekommt jeden zweiten Tag Dialyse und wartet auf ein Spenderorgan. Wahrscheinlich kommt ihr Bruder auch in Frage, aber drüben in den Ländern wie Thailand muss alles privat finanziert werden. Und da sprechen wir von Summen von 50, 60, 70.000 Euro.
0: Ja, und vielleicht hattet ihr gerade auch so einen Déjà-Écouté-Moment. Habe ich irgendwie schon mal gehört, diese Stimme. Gabriele Petermann ist die Synchronsprecherin, zum Beispiel von Emilia Clarke oder auch Emma Watson. Und bei Sound of Hope ist sie mit anderen bekannten SprecherInnen aus Deutschland dabei. Und ihr könnt euch das Event wie so eine kleine Benefiz-Convention vorstellen. Für eine kleine Spende gibt es zum Beispiel Fotos mit euren Lieblingsstimmen, ein Autogramm oder sogar eine persönliche eingesprochene Sprachnachricht. Nicht mit KI, sondern live von echten Synchronstimmen.
2: Ja, und außerdem ist eine Charity Aktion geplant, eine Auktion, bei der ihr nicht nur Gutscheine oder Technik-Schnickschnack ersteigern könnt, sondern auch Zeit mit Synchro-Stars aus Deutschland.
3: Wir versteigern dreimal einen Kochkurs. Ihr könnt zusammen mit eurem Lieblingssprecher einen Kochkurs machen und einen schönen Abend verbringen. Unter anderem gibt es Dietmar Wunder, die Stimme von James Bond zu ersteigern. Es gibt nicht zu ersteigern. Dann unser Dice-Actors Du, Tim Schwarzmeier, Rubina Naht und Patrick Roach und Lea Kalpen. Die kennt ihr unter anderem als John Schnee. Wenn das nicht mal ein cooles Event ist, mit seinen Lieblingsstimmen kochen.
0: Tja, das klingt doch ganz lustig, wenn man mit den deutschen Stimmen von Daniel Craig in James Bond Manier dann sagt zum Beispiel, denn ein Drink zusammen verzehrt bzw. gemeinsam kocht, geschüttelt, nicht gerührt sein soll, das ist doch auch irgendwie sehr schön.
2: Das Charity Event Sound of Hope heute ab 13:30 Uhr im Tango Loft Berlin gegenüber vom Fluxbau tagsüber und bei der Party ab 22 Uhr ist der Eintritt frei. Nur am Abend müsst ihr euch ein Ticket sichern, wenn Konzerte geplant sind, wobei der Preis auf Spendenbasis funktioniert. Alle Infos zum Event haben wir euch auf fluxfm.de/heute verlinkt.

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0: Hey, Nothing waren das hier auf 100,6 Flux FM mit ihrem Stück Boat Garage. 6:45 Uhr.
1: Santi Gold übernimmt mit Disparate Youth und wir hoffen, wenn ihr jetzt aus dem Bett steigt, dass es ein geschmeidiges Emporgleiten wird und nicht so ein stark sich stolperndes mit der Nase zuerst ins Bad. Naja, ihr wisst schon, was wir meinen. Wir wünschen euch einen schönen Mittwochmorgen.

0: Man on a Mission. Ja, man kennt diese Menschen, wenn man ihnen in die Augen blickt und man merkt, ja, die haben eine Mission. Hier besungen von den Black Keys. Man on a Mission um 6:53 Uhr.
1: Musik aus der Schweiz haben wir jetzt für euch. Eine Band.

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2: Mit Sebastian Pasotti. Die Serie von Enthüllungen über führende KI-Modelle reißt nicht ab. Britische Sicherheitsforscher haben das KI-Modell der Entwicklerfirma Anthropic dabei ertappt, wie es eine Schwachstelle in öffentlich zugängliche Software einschleusen wollte. Um damit durchzukommen, versuchte das KI-Modell sogar, einen zuständigen Menschen zu manipulieren. Es versendete Phishing-E-Mails und erstellte Fake-Identitäten. Als die KI dabei ertappt wurde, stellte sie es als Versehen dar. Der Druck auf FIFA-Boss Gianni Infantino wächst weiter. Nach Medienberichten hat er wichtige Mitarbeiter für heute zu einer Krisensitzung einberufen. Allerdings sei unklar, was Infantino genau besprechen wolle. Vergangene Woche war bekannt geworden, dass Infantino WM-Rechte an Investoren verkaufen will. Nach heftiger Kritik aus vielen Teilen der Fußballwelt gab er die Pläne zwar vorerst auf, die Kritik an dem Schweizer bleibt aber groß. Die EU-Staaten wollen Lehren aus den Vorkommnissen in der spanischen Exklave Ceuta ziehen. Sie haben unter anderem vereinbart, Social Media stärker zu beobachten. So sollen offenbar organisierte Aktionen rechtzeitig erkannt werden. Auf Social Media hatte sich vergangene Woche das Gerücht verbreitet, die Grenzen nach Spanien seien offen, wenn man Ceuta schwimmend erreicht. Daraufhin waren kurzzeitig rund 70.000 Menschen von Marokko in die spanische Exklave gekommen. Soziale Organisationen stellen in der Debatte um einen neuen Zivildienst Forderungen. Der Präsident des Deutschen Roten Kreuzes Gröhe sagte dem Redaktionsnetzwerk Deutschland, ein neuer Zivildienst benötige unter anderem eine verlässliche Finanzierung für die Träger. Der Chef des Arbeiter-Samariter-Bundes Fleckenstein sagte den Funke-Medien, ein Zivildienst müsse mindestens 9, besser 12 Monate dauern. Gut 6 Wochen vor der Berliner Abgeordnetenhauswahl zeichnet sich weiter ein knappes Rennen ab. In einer neuen Tagesspiegel-Umfrage kommt die Linke auf 21% und damit liegt sie auf Platz 1. Die CDU kann vom Wechsel des Spitzenkandidaten bisher nicht profitieren. Mit 19% kommt sie auf Platz 2, vor der AfD mit 18, den Grünen mit 17 und der SPD mit 12%. Und soweit das Neueste aus der Flux FM Nachrichtenredaktion.
1: Dankeschön, Sebastian. Zurzeit in Berlin 22 Grad und das sieht ein bisschen nach Weltuntergang aus. Wer jetzt drin sitzt, hat es allerdings gemütlich und schön und hoffentlich auch die Fenster auf, um ein bisschen Durchzug gewähren zu lassen. Die örtlichen Gewitter, die heute Morgen noch auftauchen, werden sich dann auch irgendwann verflüchtigen. Gegen 8, 9 Uhr wird es schon wieder trocken sein oder soll es zumindest trocken sein. Dann freundlich im Tagesverlauf bei maximal 31 Grad. Es wird also auch wieder ein hitziger Tag werden und zum Abend hin könnte es dann nochmal ein bisschen Niederschlag geben. Morgen die Temperaturen 27 Grad, am Freitag bei 23 Grad und dann pegelt es sich irgendwo um die 25 bis 28 Grad erstmal ein.
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4: Also wenn ihr irgendwie könnt, bleibt einfach im Bett, kuschelt miteinander, löffelt, helft das Ranrobbensterben verhindern und genießt diesen Morgen. Du blickst kurz nach oben.
1: Ich denk dann noch kurz drauf rum, was du gerade gesagt hast und würde jetzt aber in der Zwischenzeit noch schnell Sam Fender und Olivia Dean in die Runde hauen.
4: Das Ranrobbensterben verhindern helft?
1: Das ist eine schöne Formulierung, oder? Ja, wie gesagt, ich muss noch mal kurz drauf rumdenken.

0: Metronomy. The Bay um 7.12 Uhr auf 100,6 Flux FM.
1: Es ist ja immer so ein bisschen so ein Kampf gegen Windmühlen. Frau Berg zu fragen, ob sie irgendwelche Klassiker in Sachen Filmen oder so gesehen hat. Ich versuch's nochmal. Hast du Terminator gesehen?
0: Also Arnold Schwarzenegger ja. Ich habe tatsächlich mal einen Terminator-Film gesehen.
1: Der erste,
0: kann ich mich noch
1: Teil?
0: Erinnern, da ist irgendjemand weggeflossen. Irgendjemand,
1: das war
0: irgendwie
1: wahrscheinlich
0: ist
1: Teil 2.
0: Metall weggeflossen.
1: Ja, das war Teil 2.
0: Ja, Terminator 2. Das war auch mit einem Jungen.
1: Das war auch mit dem Jungen, ja, das ist Terminator 2. Aber den der Junge spielt immer mit, aber ja.
0: Also, okay. Den habe ich gesehen, tatsächlich.
1: Okay.
0: Kriege ich jetzt einen Preis?
1: Noch nicht, aber du kannst dir schon mal Ende August aufschreiben. Dann kommt Terminator 2, Tag der Abrechnung mit Arnold Schwarzenegger, wieder in die Kinos.
0: Warum das?
1: Ja, einfach so. Es gibt gerade eine große Special-Aktion, Best of Cinema nennt sich das Ganze. Mhm. Alte Filmklassiker wie zum Beispiel Fast and the Furious, Rocky oder auch Liebe braucht keine Ferien, kommen jetzt in den nächsten Monaten und Wochen immer mal wieder ins Kino, um mal wieder so ein paar Klassiker auszupacken. Und jetzt, seit gestern, läuft der erste Terminator aus dem Jahr 1984 von James Cameron wieder auf großer Leinwand. Gute Gelegenheit, nochmal diesen Klassiker zu Gemüte zu führen, weil da... Bei Teil 2, weißt du vielleicht noch, dass Arnold Schwarzenegger ja der Gute war?
0: Ja, doch, das weiß ich noch.
1: Das weißt du noch?
0: Ja.
1: Bei Terminator 1 war es noch nicht so.
0: Okay. Also, ja gut. Ich denke da mal drüber nach, ob das jetzt wirklich meiner Freizeitplanung entspricht und so. Würdest du denn mitkommen?
1: Ich gucke mir immer gerne Klassiker an. Ich gucke mir Filme auch zum 10. Mal an und ja, ich finde es irgendwie ganz spannend, denn so diesen Moment zu erleben, wenn man so einen Klassiker, den man in- und auswendig kennt, mit jemandem zu erleben, der es noch nie geschaut hat.
0: Und gibst du dann Live-Kommentare nebenbei?
1: Ja, ich weiß denn schon, was in den Szenen passiert und gucke dann immer so aus dem Augenwinkel so zu, ja, wie du gleich drauf reagierst. Guck mal, siehst du, was da passiert?
0: Und ich nur so mit gerunzelter Stirn so, wer ist das jetzt nochmal?
1: Ich finde es aber ganz krass, dass dieses Comeback ins Kino jetzt schon so beliebt ist, dass einige Kinos jetzt mittlerweile schon Ausweichtermine einrichten mussten, weil so viele Fans nochmal diesen Klassiker sehen wollen.
0: Ja.
1: Also ab heute Terminator 1, 1984 veröffentlicht, wieder in den Kinos.
0: Vielleicht ja auch mit uns beiden in den Sitzen. Vielleicht.
1: Daumen drücken.

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0: Die französischen Indie-Helden Phoenix, gemeinsam mit einem New Yorker Indie-Helden gemeinsam, der Sänger von Vampire Weekend, der hier mitgemacht hat, Ezra König, und gemeinsam das Stück Tonight aus ihrer letzten großen Veröffentlichung Alpha Zulu vor 4 Jahren veröffentlicht, hatten sie auch bei den Olympischen Spielen 2024 gemeinsam auf die Bühne gebracht. 7.24 Uhr.
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2: In Oslo sind Sunbird zu Hause und machen dort ihren doch sehr, sehr warmen Vintage-Sound. Und wir hören gleich mal rein. Es gibt Neues. Is This What Love Is? Sold, leichter Reggae-Touch und auf alle Fälle viel Sommer-Feeling. Herr Schlegel, oder?
0: Mm.

0: Das waren die Bucketheads, natürlich auch ein Stück voller Samples, aber das Ganze wunderbar miteinander amalgamisiert, gibt's das Wort? Wenn aus verschiedenen Zutaten dann auch ein Amalgam entsteht, nennt man das Amalgamisierung?
1: Ich sage es mal ja.
0: Ich hab's versucht, würde jetzt meine Deutschlehrerin sagen. The Bucketheads hier mit The Bomb.
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1: Fängt auf alle Fälle gleich hinten links bei mir was an zu ziehen.
0: Amalgamisiert, das ist ein schwieriges Wort. Ja.
1: So, wir schauen auf den heutigen 5. August im Terrorprozess gegen die rechtsextreme Gruppe Letzte Verteidigungswelle. Werden heute die Urteile erwartet. In Hamburg wird das Ganze ja verhandelt. Angeklagt sind 8 mutmaßliche Neonazis, darunter auch die Gründer der Gruppe. Alle wahnsinnig jung. Der jüngste Angeklagte war bei den angeklagten Taten erst 14 Jahre alt. Ziel war es, das politische System in Deutschland zu stürzen. Die Bundesanwaltschaft hatte da den Angeklagten einen Brandanschlag auf ein Kulturzentrum in Brandenburg zugerechnet, einen versuchten Anschlag auf eine Flüchtlingsunterkunft in Thüringen und eben auch eine bundesweite Vernetzung. Heute, wie gesagt, wahrscheinlich die Urteile in diesem Fall.
0: Ja, es gab die Diskussion auch schon in den letzten Tagen, wir haben es auch in den Nachrichten gehört. Die Bundesregierung hat ja angekündigt, einen neuen Zivildienst vorzubereiten. Verbände und Vereine freuen sich. Die Debatte wird heute sicher auch nochmal etwas Fahrt aufnehmen. Es gibt bereits Forderungen von Wohlfahrts- und Hilfsorganisationen, wie Länge und Profil eines zukünftigen Zivildienstes aussehen könnten.
1: FIFA-Präsident Gianni Infantino gerät zunehmend in die Defensive nach seinen Investorenplänen. Medienberichten zufolge hat er für den heutigen Tag führende FIFA-Funktionäre zu einer Krisensitzung nach Marokko zitiert. Die genaue Agenda des Treffens ist jetzt erstmal noch im Dunkeln. Das ursprüngliche Vorhaben, die kommerziellen Vermarktungsrechte an Fußball-Weltmeisterschaften an externe Investoren abzutreten, musste er jetzt erstmal fallen lassen. Es wird also höchstwahrscheinlich um dieses Thema heute gehen. Manche munkeln schon, seine Tage sind gezählt, aber da wollen wir jetzt noch nicht zu weit aus dem Fenster hängen.
0: Die Filmwelt blickt in die Schweiz und zwar nach Locarno. Dort startet heute das 79. internationale Filmfestival Locarno. Und natürlich am Ende auch dann mit dem großen Blick auf den Hauptpreis, den Goldenen Leopard, den Pardo Dodo. Mal schauen, wer den in diesem Jahr bekommt. Und es gibt noch ein paar Geburtstage.
1: Ja, Herr Schlegler, und ich bin beeindruckt, du hast Peter Ludolf mit aufgenommen in deine Liste. Deutscher Schauspieler und Schrotthändler steht hier. Wer zur Hölle ist Peter Ludolf?
0: Hast du die Ludolfs niemals gesehen? Nein. Die 4 Brüder, die hier zusammen Schrott verkauft haben. Nein. Das ist eine sehr erfolgreiche Serie, okay, im deutschen Trash-TV. Mhm. Peter Ludolf wird heute 71. Also
1: herzlichen Glückwunsch,
0: Peter. Einer der Brüder. Helene Fischer feiert heute ihren 42. Geburtstag. Helene Fischer feiert heute ihren 42. Geburtstag. Die wahrscheinlich erfolgreichste deutsche Sängerin aller Zeiten. Ja, und ein US-Amerikaner aus New York City feiert heute seinen posthumen Geburtstag. Ein Mann, der sogar mittlerweile einen eigenen Park hat in Brooklyn, New York.
1: Ja.
0: Der Adam York Park. Warst du schon mal da?
1: Ja, natürlich.
0: Natürlich. Der Beastie Boys Mann Adam York hätte heute seinen 47. Geburtstag gefeiert. Gute Gelegenheit, mal wieder hier die Beastie Boys auszupacken. Und zwar auch mit einem Stück, das Brooklyn gewidmet ist.
1: Oh, No Sleep to Brooklyn, oder?
0: Yes! Für den wahrscheinlich berühmtesten Musiker aus Brooklyn, New York City.

0: Interpol auf 100,6 Flux FM. Habe gerade geguckt, ob es Neuigkeiten in Sachen Interpol gibt und bin dann aber irgendwie auf der Interpol-Seite, auf der weltweiten Interpol-Seite hängen geblieben. Das ist sehr, sehr interessant, was es dort alles zu lesen gibt. Du kannst mich jetzt tatsächlich diverse Sachen fragen, wie viel KI zum Beispiel hinter Verbrechen in Afrika stecken. Kann ich dir jetzt alles sagen, was ich dir nicht sagen kann, ob es wirklich in Sachen Band Neuigkeiten gibt, außer, dass sie im November in Deutschland spielen werden?
1: In Berlin, in der Uber Arena mit Blockparty gemeinsam und dass bis dahin Ende des Monats im August ja quasi noch ihr neues Album erscheint. This Mirror Weighs a Ton. Daraus gab's ja auch gerade schon das Stück See Out Loud.
0: Na bitte.
1: Aber muss jetzt ich will ich trotzdem googeln, noch ein bisschen mehr zur KI-Nutzung in der...
0: Erzähle ich dir gleich, während der nächste Song läuft. Charlie XCX.
1: Aber bevor dieser Song läuft, wollte ich dir eigentlich noch eine andere Geschichte erzählen.
0: Auch noch?
1: Ja, ich bin bei einer Schlagzeile hängen geblieben. Gibt ja im Internet manchmal die Momente, wo man einfach so denkt, so spannend, klicke ich mal drauf. Kotkrise am Badesee. Wie umgehen mit der Problemgans.
0: Oh, es ist nur eine, oder was? Ja, habe ich davon gehört? Also ich weiß gar nicht, wie oft ich in den vergangenen Wochen in Gänsekot getreten bin. Du etwa nicht?
1: Du hast das Problem auch schon mitbekommen. Ja, es geht nicht um eine spezielle Gans, sondern es geht um eine invasive Art, eine gebietsfremde Art, die ja mittlerweile hier auch an deutschen Badeseen häufiger Platz nimmt und vor allen Dingen auch so entsprechende Wiesen bekotet, wenn man es so sagen möchte. Die Nilgans.
0: Ja, Nilgans.
1: Die Nilgans. Ja, und in dem Artikel wird vor allen Dingen Richtung Rheinland-Pfalz geschaut, wie da mittlerweile auch so Streit bei Umweltverbänden und Jagdverbänden ist. Denn sie wurde mittlerweile zur Jagd freigegeben. Man versucht diesem Problem ja einherzukommen, dass die Nilgans eben auch an vielen Badeseen, an vielen Parks halt eben ihre Kotberge hinterlässt.
0: Ja.
1: Ich finde das ein spannendes Thema. Ich wusste nicht, wie die aussieht. Ich habe sie noch nicht gesehen. Also in Brandenburg hat sie es noch nicht geschafft, aber in Rheinland-Pfalz ist es mittlerweile ein großes Problem.
0: Also ich tippe jetzt auf Sommerloch-Thema, weil ich glaube, dass das wirklich schon seit einigen Jahren ein Problem ist.
1: Ach so.
0: Also wenn ich jetzt mal kurz aus dem häuslichen Familienchat plaudern darf. Nilgänse in Zwickau sind bereits seit mehreren Jahren ein Problemgänse und sie sind noch nicht mal richtige Gänse, sind nur Halbgänse übrigens, falls ich das auch nochmal kurz sagen. Naja, also weder echte Enten noch echte Gänse, Halbgänse, so eine Unterfamilie. Und wenn du ihr mal oder sie mal anschaust, die Nilgans, dann weißt du auch warum. Ich persönlich finde es sehr schöne Tiere. Ich finde auch so diese schwarzen, die haben ja so schwarze Augen, so ein weißes Gesicht, schwarze Augen. Ich finde die sehr attraktiv, muss man sagen. Und naja, gut, dass sie jetzt nun etwas mehr Kot hinterlassen.
1: Sie haben auf alle Fälle einen starken Populationszuwachs und es gilt eben, Augen auf, wenn man die Picknickdecke oder auch die Badedecke aufschlägt, gucken, ob an den entsprechenden Badestellen vielleicht auch vorher schon ein paar Nilgänse waren.
0: Oder eben Schuhe anziehen.
1: Ich weiß, sie haben dieselben Vorlieben wie Menschen, ist doch auch irgendwie ganz schön.
0: Ja.
1: Badeseen nutzen.
0: Kann kein Zufall sein, ich denke.

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So ein tolles Trio, die drei Sängerinnen aus New York City, Sashi Shi mit Astral Plane. Apropos Astral Plane, ich habe heute Morgen gelesen, dass eine SpaceX-Rakete, Teile einer SpaceX-Rakete heute, ja, wahrscheinlich auf den Mond einschlagen werden. Aber das wird nicht anschaubar sein, sondern erst in 8 Wochen bestätigt werden können.

0: Kontinentgrenzen hinaus einen Namen gemacht haben und die werden demnächst auch in Berlin hier auftreten, am 17. September nämlich.
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3: Mit Sebastian Pasotti. Künstliche Intelligenz ist erneut zum Hacker geworden. Sicherheitsforscher haben eine KI dabei ertappt, wie sie eine Sicherheitslücke in Software einschleusen wollte. In dem Test eines britischen Instituts erschuf das Modell der Firma Anthropic dafür sogar Fake-Identitäten und versendete Phishing-E-Mails an Menschen. Als das Ganze aufflog, stellte die KI es als Versehen dar. Anthropic hatte in den vergangenen Wochen bereits einräumen müssen, dass ihr KI-Modell in Tests ungeplant in Computersysteme echter Unternehmen eingedrungen war. FIFA-Chef Gianni Infantino hat für heute anscheinend zu einer Krisensitzung geladen. Mehrere Medien melden, dass Infantino wichtige Mitarbeiter zu einem Treffen in die marokkanische Hauptstadt Rabat beordert hat. Es sei allerdings unklar, was der Schweizer genau besprechen wolle. Infantino hatte zuletzt für eine Welle der Empörung in der Fußballwelt gesorgt. Er hatte Pläne, WM-Rechte an Investoren zu verkaufen, diese Pläne nach großer Kritik aber wieder verworfen. Die EU-Staaten versprechen Konsequenzen aus den Ereignissen in Ceuta. Sie haben sich auf eine Art Frühwarnsystem verständigt. Dazu gehört zum Beispiel, Social Media stärker zu beobachten, um offenbar organisierte Aktionen wie zuletzt rechtzeitig zu erkennen. Vergangene Woche waren kurzzeitig mehr als 70.000 Menschen aus Marokko in die spanische Exklave Ceuta gekommen. Auf Social Media hatte sich vorher das Gerücht verbreitet, die Grenzen nach Spanien seien offen, wenn man Ceuta schwimmend erreicht. In der Debatte um einen neuen Zivildienst haben mehrere soziale Organisationen konkrete Forderungen gestellt. Der Chef des Arbeiter-Samariter-Bundes Fleckenstein sagte den Funke-Medien, ein Dienst müsse mindestens 9, besser 12 Monate dauern. Der Präsident des Deutschen Roten Kreuzes Gröhe sagte dem Redaktionsnetzwerk Deutschland, ein neuer Zivildienst benötige Zeit und eine verlässliche Finanzierung für die Träger. Anderthalb Monate vor der Berliner Abgeordnetenhauswahl führt in den Umfragen weiter die Linke. Sie kommt in einer neuen Tagesspiegel-Umfrage auf 21% und liegt damit 2 Punkte vor der CDU. Der CDU scheint auch durch den Wechsel des Spitzenkandidaten bisher keine Trendwende zu gelingen. Auf Platz 3 folgt die AfD mit 18, gefolgt von den Grünen mit 17%. Die SPD ist mit 12% deutlich abgeschlagen auf Platz 5. Und soweit das Neueste aus der Flux FM Nachrichtenredaktion.
4: Dankeschön für alle von euch, die gerade erst die Äuglein geöffnet haben. Nicht wundern, es ist ein bisschen nass draußen und es gab gerade auch einen kleinen Weltuntergang mit Blitzen und sehr, sehr viel Regen. Dieser zieht aber auch so langsam Richtung Nordosten ab. Und für den restlichen Tag soll es dann insgesamt auch erstmal trocken bleiben mit einem Mix aus Sonne und Wolken und Temperaturen heute auch wieder um die angenehm schwülheiße 31 Grad. Die Feuchtigkeit, die am Morgen gefallen ist, die wird uns jetzt den ganzen Tag über begleiten und vielleicht sogar noch ein bisschen verstärkt. Am Abend, so ab 21, 22 Uhr, kann es vielleicht nochmal gewittrige Niederschläge geben. Für morgen bei 28 Grad, denn insgesamt freundlich und trocken. Und ein Mix aus Sonne und Wolken. Am Freitag 23 Grad. Richtung Wochenende soll es dann nochmal heiß werden und auch Mitte nächster Woche jetzt vorhergesagt. Temperaturen bleiben also erstmal in dem Bereich um die 30 Grad.
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5: Ich weiß auch nicht, Schlegi, du hast gerade gesagt, angenehm, schwül heißen, 31 Grad. Irgendwas stimmt da nicht an dieser Wortverbindung. Ich habe gestern auch so gedacht, ich glaube, mir reicht's. Ich brauche den Herbst jetzt.
4: Ich dachte das gestern auch. Also ich fand es, also bei über 30 Grad und 100% Luftfeuchtigkeit ist bei mir Schicht im Schacht.
5: Ja. Ich arbeite zurzeit an der Konstruktion eines Röhrenrades mit Wasser gefüllt. Stell dir das mal vor. So könnte man sich durch die Stadt bewegen, so ein Röhrenrad, was irgendwie geschlossen ist, was dann so einen bestimmten Wasserpegel drin hat mit gekühltem Wasser. Und so könnte man sich dann fortbewegen. Röhrenrad, sagt dir was, ne?
4: Stell's mir gerade vor. Ja, ich kenne.
5: Siehst du es auch?
4: Noch nicht so ganz. Aber ich wünsche dir viel Erfolg.
5: Also ich würde es auch so konstruieren, dass es auf Radwege passt, zum Beispiel. Ich habe ein bisschen bei der Kurvenlage, da bin ich mir noch nicht so ganz sicher,
4: wie
5: ich
4: das mache. Dann habe ich immer so ein bisschen Angst beim Umfallen. So, man sitzt ja schon einfach ein bisschen erhöht, ne?
5: Ja, du läufst ja aber.
4: Ja, du läufst.
5: Also du sitzt ja nicht in einem Röhrenrad, du musst ja laufen. Du musst dich natürlich fortbewegen. Aber jetzt stell dir vor, es wäre so ein bisschen mit kühlem Wasser gefüllt. Also dann wäre es für mich jetzt auch okay, wenn angenehme 31, schwül heiße 31 Grad in den nächsten Tagen hier noch vorher.
4: Deine Fantasie.
5: Weiß nur nicht, ob ich das bis dahin hinbekomme mit so einem Rad.
4: Deine Fantasie, Bergi. Ich versuche mich da noch reinzudenken.
5: Aber du siehst es schon auch, gibst du.
4: Begrenzt. Stereo MCs jetzt hier mit Step It Up. 6 Minuten nach, guten Morgen.

0: Avec mit Still um 8.13 Uhr bei Superfrüh auf Lux FM.
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2: Ja, und das sind die Jungs von Jupiter Jones hier mit ihrem Champagnerempfang satt. Mal gucken, ob sie heute Abend auch eine Flasche Champagner vielleicht ins Publikum geben. Hoffentlich.

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0: Die machen das einfach toll und das ist ja mittlerweile auch an ihrem Erfolg zu merken, dass wir da auch nicht die Einzigen sind, die das so sehen und empfinden und hören. Den Jungle hier mit ihrem Stück The Wave. Und wenn ihr das auch mit der Neo-Soul-Band aus London feiern wollt, am 8. November spielen sie in der Uber-Arena hier in Berlin. Tickets dafür gibt es schon käuflich zu erwerben und sind auch noch erhältlich. Also da solltet ihr euch vielleicht ranhalten, so lange wird das nicht mehr der Fall sein.
1: 24 Grad zurzeit in Berlin und mittlerweile sieht es auch sehr, sehr freundlich aus. Freundlicher als noch vor 2 Stunden. Wobei auch das so eine muckelige Stimmung war, als es hier Gewitter über Berlin gab, die ja auch dringend notwendig waren. Fast schon wieder ein bisschen zu wenig Regen. Aber eventuell gibt es heute Abend nochmal eine Chance auf ein bisschen Niederschlag. Dazwischen allerdings die Temperaturen wieder hoch bis auf 31 Grad. Wieder sehr, sehr heiß, sehr schwül heute. Morgen geht es dann ein bisschen runter, 27 und am Freitag dann 23 Grad.
0: In 7 Minuten ist es 8:30. Bist du in Musik zum Beispiel von Thief oder hier von Versace aus Österreich? Ihr rennt.

0: Thief war das hier mit Closer. Ich glaube, seit das Stück veröffentlicht wurde vor mehr als 10 Jahren, dieser Melodieverlauf hängt mir bis heute in den Ohren. Ich krieg den einfach nicht raus. 8.30 Uhr.
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2: 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Sie wurde 1933 in der heutigen Ukraine geboren, überlebte als Kind Ghetto, Deportation und das Todeslager Pechora und seit 1992 lebt sie in Berlin.
0: Auch über ihren Großvater haben sich die beiden unterhalten. Er war überzeugt, dass die Deutschen ihnen nichts antun würden und wurde dennoch als erster aus ihrer Familie im Lager erschossen.
3: Was waren ihre Gedanken, als sie im KZ ankamen? Was haben sie gedacht?
4: Ich kann nicht sagen, bestimmt, um was habe ich gedacht, aber mein Opa war im Ersten Weltkrieg gefangen in Deutschland, war er 2 Jahre und konnte sprechen Deutsch und hat gesehen Deutschland. Und wenn man ihm gesagt, Deutsche kommen, sie schießen die Juden, sagt er, Deutsche machen das nicht. Und der Erste war er, mit ihm geschossen.
3: Im KZ?
4: In KZ. Ist gekommen ein deutscher Offizier in Lager und hat gesagt, alle Frauen in einer Reihe mit Kindern und die Männer ohne Kinder in die zweite Reihe. Mhm. Mein Vater nimmt meinen Bruder, weil er war mit ihm. Mhm. Der deutsche Offizier sagte noch, wem ich leg die Hand auf den Rücken, mach 3 Schritte nach vorne. Und es kommt die Reihe zu meinem Vater und er legt ihm die Hand. Er war 40 Jahre damals, mein Vater. Und mein Vater zeigt das Kind. Der Kind, nein, sagt er, das Kind weg. Sagt der Opa, Deutsch. Er erklärt ihm, dass der Vater ist psychisch krank und hat ein Kind. Guck mich an. Und der Opa war 60. Er war so schön. Ich habe ein Porträt von ihm. Und sagte, nimm mich. Ich gehe. Mein Sohn soll bleiben mit dem Kind. Sagt der deutsche Offizier, gut, gehst du. In Auto. Und das Auto mit den Männern ist gekommen 10 oder 14 Kilometer von Pechora und gegraben einen großen Grab. Und die Erste waren sie. So ist mein Opa
3: gestorben.
4: Ja.
2: Ja, das sind Geschichten, die man hoffentlich nie vergisst. Und Asia Gorban, Überlebende des Holocaust, verbreitet sie auch heute immer noch, sorgt dafür, dass wir diese Geschichten also auch weiterhin hören. Und das ist ganz, ganz wichtig. Matti Geier hat sich mit ihr unterhalten und man wird in diesem Podcast, in dieser Folge von Was für ein Leben, auch noch erfahren, wie sie gemeinsam mit ihrer Mutter gleich zweimal die Flucht wagte und wie es ihr im Anschluss in der Sowjetunion dann erging.
0: Asia Gorban engagiert sich übrigens auch bis heute als Zeitzeugin in Schulen und für die jüdische Gemeinde und inzwischen trägt sogar eine Berliner Kita ihren Namen.

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0: Aldous Hoare. Jetzt bin ich
1: Alice
0: natürlich.
1: Aldous Hawkline und H. Harding.
0: Ja, genau, andersrum, ne? Aldous Harding und H. Hawkline waren das hier auf 100,6 Flux FM. Es ist 8:45 mittlerweile.
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1: Also eine neu gefundene Liebe, das kann doch schon was Schönes sein. Da hat man das Gefühl, als würde emotional eine Rakete hochgehen und am Ende vielleicht sogar explodieren. Claire Rosencrantz hat das quasi genau zu einem Song gemacht. Rocket heißt dieser, deswegen auch passenderweise ein Hoch auf die

0: Man konnte in den letzten Wochen immer häufiger lesen, dass es ja wahrscheinlich gemutmaßt ein Trip-Hop-Comeback gibt. Und da passen natürlich so Songs, so Klassiker von Faithless auch wieder wunderbar in den aktuellen Trend, um mal zu zeigen, wo der Trip-Hop eigentlich herkam. Aus Großbritannien der frühen Nullerjahre, 2001 veröffentlicht von Faithless, die Band um Maxi Jazz, Jamie Cato und Dave Randell, damals hier gemeinsam mit ihrem Stück Muhammad Ali um 8.52 Uhr.
1: Ja, 8.52 Uhr, 8.09 Uhr und wir haben jetzt Musik von Eddie Vedder, Society, ohne Pearl Jam, dafür eben alleine. Ich glaube, das ist auch Soundtrack-Musik von seinem Film Into the Wild. Gestern konnte man Eddie Vedder übrigens, ich weiß nicht, ob du es gesehen hast, bei dem Begräbnis, bei der Beerdigung von Glenn Hansard auch erleben. Es gab eine große Trauerfeier in der St. Patrick's Cathedral. Waren wahnsinnig viele Leute da und wenn man da mal reingeschaut hat, war das wirklich sehr, sehr bewegend. Seine Brüder haben Reden gehalten, es gab einen großen Gottesdienst, einen sehr musikalischen Gottesdienst auch. Viele Musiker anwesend und unter anderem eben auch Eddie Vedder, der dort gesungen hat, der ja auch ein ganz, ganz enger Buddy war von Glenn Hansard.
0: Okay, das wusste ich gar nicht.
1: Tatsächlich, genau. Und kann man sich auch anschauen über YouTube, wenn man das möchte. Also wirklich eine sehr, sehr schöne Abschiedsfeier für Glenn Hansard, sehr bewegend.
0: Eddie Vedder hier für euch mit Society.

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1: 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Die Serie von Enthüllungen über führende KI-Modelle reißt nicht ab. Britische Sicherheitsforscher haben das KI-Modell der Entwicklerfirma Anthropic dabei ertappt, wie es eine Schwachstelle in öffentlich zugängliche Software einschleusen wollte. Um damit durchzukommen, versuchte das KI-Modell sogar, einen zuständigen Menschen zu manipulieren. Es versendete Phishing-E-Mails und erstellte Fake-Identitäten. Als die KI dabei ertappt wurde, stellte sie es als Versehen dar. Der Druck auf FIFA-Boss Gianni Infantino wächst weiter. Nach Medienberichten hat er wichtige Mitarbeiter für heute zu einer Krisensitzung einberufen. Allerdings sei unklar, was Infantino genau besprechen wolle. Vergangene Woche war bekannt geworden, dass Infantino WM-Rechte an Investoren verkaufen will. Nach heftiger Kritik aus vielen Teilen der Fußballwelt gab er die Pläne zwar vorerst auf, die Kritik an dem Schweizer bleibt aber groß. Die EU-Staaten wollen Lehren aus den Vorkommnissen in der spanischen Exklave Ceuta ziehen. Sie haben unter anderem vereinbart, Social Media stärker zu beobachten. So sollen offenbar organisierte Aktionen rechtzeitig erkannt werden. Auf Social Media hatte sich vergangene Woche das Gerücht verbreitet, die Grenzen nach Spanien seien offen, wenn man Ceuta schwimmend erreicht. Daraufhin waren kurzzeitig rund 70.000 Menschen von Marokko in die spanische Exklave gekommen. Soziale Organisationen stellen in der Debatte um einen neuen Zivildienst Forderungen. Der Präsident des Deutschen Roten Kreuzes Gröhe sagte dem Redaktionsnetzwerk Deutschland, ein neuer Zivildienst benötige unter anderem eine verlässliche Finanzierung für die Träger. Der Chef des Arbeiter-Samariter-Bundes Fleckenstein sagte den Funke-Medien, ein Zivildienst müsse mindestens 9, besser 12 Monate dauern. Gut 6 Wochen vor der Berliner Abgeordnetenhauswahl zeichnet sich weiter ein knappes Rennen ab. In einer neuen Tagesspiegel-Umfrage kommt die Linke auf 21% und damit liegt sie auf Platz 1. Die CDU kann vom Wechsel des Spitzenkandidaten bisher nicht profitieren. Mit 19% kommt sie auf Platz 2, vor der AfD mit 18, den Grünen mit 17 und der SPD mit 12%. Und soweit das Neueste aus der Flux FM Nachrichtenredaktion.
2: Dankeschön, Sebastian. Ja, Schlegi sitzt schon seit heute Morgen um 6 hier und faltet wie ein Kaputter seinen kleinen Papierfächer zusammen. Den braucht er heute auch nochmal, denn 31 Grad, schwüle 31 Grad gibt es wieder in Berlin. Und der Niederschlag, der sich heute Morgen in der Stadt breit gemacht hat, hat sich längst verflüchtigt. Eventuell gibt es heute Abend nochmal ein bisschen Niederschlag, so zu vorgerückter Stunde. Kann aber auch sein, dass es trocken bleibt. Temperaturen, wie gesagt, bei über 30 Grad auch heute wieder, dann ab morgen dann ein wenig kühler, 28 Grad und bis Freitag dann auf 23 Grad runter. Ja, und dann geht's aber auch schon wieder hoch.
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4: Ja, bei solchen Wetterbedingungen geht mein Mitgefühl raus an DampfsaunabetreiberInnen, die in diesen Tagen wenig Kundschaft haben, weil die Dampfsauna hat man da draußen. Also mein Mitgefühl habt ihr auf alle Fälle.
2: Ja. Musik jetzt von Ten Tons, Give. Und wir sagen Hallo und guten Morgen.
4: Am Mikrofon Katja Berg.
2: Und Sascha Schlegel.

0: Dancy in den Mittwochmorgen, der mittlerweile auch sehr viel schöner aussieht als noch zum Weltuntergangsmorgen. Zwischen 7, 8, 9 gab es schon noch ordentlich Niederschlag. Jetzt hat sich das alles wieder so ein bisschen beruhigt. Und das waren Collect 200 mit Pull-Up. Frau Berg, wie steht es eigentlich um deine Odyssee in Richtung erster Klimmzug? Deine Aktion Sport, die du ja vor ein paar Wochen gestartet hast?
1: Ziemlich.
0: Machst du noch Sport? Gehst du noch ins Fitnessstudio?
1: Schnegel, also wirklich, das sind ja so intime Fragen, die du mich hier vor der gesamten Stadt fragst.
0: Ja gut, du warst jetzt auch im Urlaub.
1: Ich möchte diese Diskussion verschieben. Können wir die verschieben auf in ein paar Wochen vielleicht?
0: Okay, gut.
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0: Aber wenn sie schon keinen Klimmzug hinbekommt bis jetzt, hat sie doch aber ein großes Wissen rund um die Musikwelt und vor allen Dingen um eine Band.
1: Dinosaur Junior, Herr Schlegel. Ich bin mir übrigens gar nicht sicher, ob ich keinen Klimmzug hinbekomme. Ich müsste das ja an der Treppe direkt mal ausprobieren. Das werde ich auch tun, nachdem ich die folgende Moderation gemacht habe.
0: Ich werde euch sagen, wie es ausgelaufen ist.
1: Dinosaur Junior, eine Band, die mich persönlich schon sehr, sehr lange begleitet und ich liebe sie. Ich liebe Jay Maskis, ich liebe Lou Barlow, ich liebe Murph. Ich bin auch ein bisschen mit denen groß geworden und das war eigentlich mein erster Zugang zu nicht ganz so melodiöser Musik. Man muss sich vorstellen, ich kam da aus einem Madonna und Pet Shop Boys Umfeld als Teenager und dann sagt mir irgendjemand, versuch mal Dinosaur Junior. Und das war am ersten Moment natürlich wahnsinnig sperrig und man dachte, was ist das denn? Hier gibt's ja wirklich nur sengende Gitarren und irgendwie schiefen Gesang. Aber irgendwann hat man sie lieb gewonnen und mittlerweile zähle ich die wirklich zu einer meiner Lieblingsbands. Und nicht nur ich, sondern um jetzt mal von mir wegzukommen, sondern natürlich auch Leute wie Kurt Cobain oder eben auch viele US-Alternative-Bands der 90er und 2000er Jahre, für die waren Dinosaur Junior natürlich auch Helden. Hast du denn einen Bezug zu Dinosaur Junior?
0: Nicht direkt zur Band. Ich bin, glaube ich, dann erst ein paar Jahre später quasi auf das Solowerk von Lou Barlow gestoßen und habe das wirklich sehr schnell in mein Herz geschlossen und dann darüber hinweg quasi zurück zu Dinosaur Junior meinen Weg gefunden. Also es gab ja auch in den 90ern schon viele tolle Platten. Farm war ein Album, was ich viel gehört habe. Beyond war auch eine Platte, die ich viel gehört habe. Und dann eben vor 10 Jahren kam dann Give a Glimpse of What You're Not heraus. Das ist ja auch der Anlass, warum wir jetzt gerade über Dinosaur Junior sprechen, weil es eben dieses 10-jährige Jubiläum dieser Platte gibt.
1: Auf den Tag genau und das Album natürlich dann auch wieder in Originalbesetzung, wobei es nicht das erste war. Also man hatte sich ja dann getrennt, Lou Barlow ist auch eigene Wege gegangen und ich glaube 2005 gab es dann eine Reunion, dann waren also wieder alle drei Mitglieder dabei und dann entstanden noch mehrere Alben danach und dieses Album ist wirklich zu empfehlen für Leute, die mit Dinosaur Junior jetzt noch gar nicht so viel anfangen können und die vielleicht auch nicht so viel mit diesen sengenden Gitarren und mit diesem leicht schiefen Gesang von Jay Maskis was anfangen können, weil es einfach eine sehr eingängige Platte ist. Ne? Es gibt coole Gitarrenriffs, aber es ist wirklich eine relativ melodiöse Platte und es ist immer noch eine große Energie zwischen allen und wir hören da mal rein. Mit Tiny gibt's jetzt einen Song aus diesem Album.

0: Sound, der so viele Bands inspiriert hat. Ich würde ja im ersten Moment auch Weezer nennen, die sich von Dinosaur Jr. haben auch sehr musikalisch inspirieren lassen. Hier aus dem Album Give a Glimpse of What You're Not. Das Album, das heute vor genau 10 Jahren veröffentlicht wurde. Das Stück Tiny.
1: Ja, und man sollte sich wirklich mal anhören. Das ist eine ganz, ganz tolle Platte. Gibt auch noch andere große Songs. Going Down zum Beispiel oder Be Apart, Love Is. Alles tolle Sachen. Schön. Ja, hole ich mal gleich wieder raus heute Nachmittag, die Platte.
0: Sehr gut. So, übrigens, Frau Berg hat gerade wirklich einen Klimmzug gemacht. Anderthalb, würde ich sagen. So mehrere einzelne Teile zusammen. Nee, das war beeindruckend.
1: Herr Schlegel, und das an der Flux-FM-Treppe. Ja. Da muss man auch ein bisschen vorsichtig sein, dass man sich nicht den
0: Kopf einhaut. Auch schwierige Griffhaltung, muss ich auch sagen. Nicht die besten Bedingungen, aber sie hat es einfach locker geschafft. Also die Rettung vor einem heranstürmenden Bär, dass du dich auf den Baum kletterst, ist gesichert.
1: Das würde funktionieren. Da würde ich wahrscheinlich auch 2,5 hinbekommen, wenn der Bär kommt. Aber ein Raunen ging durch die Redaktion.
0: Oh. Einfach mal so aus dem Nichts hier so. Respekt.
1: Ja, ich bin selber ein bisschen überrascht, muss ich sagen.
0: Welche Kräfte in diesem kleinen Körper stecken. So, Jenny Wilson jetzt mit Let My Shoes Lead Me Forward. 17 Minuten nach 9.

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0: Die Foo Fighters mit Window auf Flux FM.
1: Der Blick aus dem Fenster lohnt sich vor allen Dingen in genau einer Woche am Abend, so ungefähr um 8:30, wenn dann auch hier in Berlin die partielle Sonnenfinsternis zu erleben ist. Wenn man sich die mal die Route anschaut, der totalen Sonnenfinsternis, es gibt ja so einen Streifen, der quasi über den Planeten hinwegzieht, wo man quasi Sonne komplett verdunkelt sehen kann. So ein Zipfel von Grönland, Island, so ein bisschen Spanien, Portugal und dann aber vor allen Dingen die Baleareninseln. Habe ich in den letzten Tagen vor allen Dingen auch darüber gelesen, dass auf Ibiza, die ganzen Clubs dort quasi auch entsprechende Clubnächte vorbereiten für die anstehende für die totale Sonnenfinsternis dort.
0: Für die bakterielle.
1: Sonnenfinsternis. Man bereitet sich darauf vor, dann quasi zum meteorologischen Happening und astronomischen Happening dann auch die passenden, Club-Events zu organisieren.
0: Ich sehe sie schon alle mit solchen Brillen oder mit CDs, mit ollen CDs, die der Club noch hinten in irgendeinem alten Lager verstaubt rausholt. Ja. Ihr Leute, bitte alle die CDs vor die Augen halten und dann Finger nach oben, genau. Ja, wird eine schöne Geschichte. Ihr habt euch ja auch schon in der letzten Kosmorama-Folge darüber unterhalten und habt uns erzählt, wie man sich auch hierzulande darauf vorbereiten kann und wo man das Ganze sehen kann. Vielleicht kannst du es nochmal kurz erwähnen.
1: Also hier in Berlin wird es ja wahrscheinlich nur eine 85-prozentige Abdunklung geben. Das reicht aber immer noch. Es wird immer noch ein Spektakel, wenn denn die Wolkendecke uns auch den Blick gewährt. Mhm. Und dann, wie gesagt, am Abend um ungefähr 20.32 Uhr oder beziehungsweise 20.28 Uhr bis 20.32 Uhr, 4 Minuten lang, können wir dann dem Spektakel beiwohnen. Und wir werden nächste Woche auch nochmal mit Tim darüber sprechen, wie man sich am besten darauf vorbereitet, also wie man seine Augen schützt. Jetzt nicht nur mit einer CD auf alle Fälle. Das sollte auch erwähnt werden. Aber ihr könnt euch die ganze Folge nochmal anschauen und anhören von der letzten Kosmorama-Ausgabe. Da haben wir auch darüber gesprochen, dass am selben Tag auch der lange Tag oder die lange Nacht der Astronomie gefeiert wird, pünktlich zur Sonnenfinsternis.
0: Ja, na, ist doch super. Und ich könnte mir auch vorstellen, dass das Planetarium sich natürlich auch mit einer quasi Sondersendung nochmal reinschaltet in dieses Happening.
1: Yes!
0: Sag uns nochmal ganz schnell die Koordinaten. Welches Datum nochmal?
1: Nächste Woche Mittwoch am 12. August von 20.28 Uhr bis 20.32 Uhr. Die partielle Sonnenfinsternis hier in Deutschland und die totale auf Ibiza.
0: Ist notiert. Dankeschön, Herr Schlegel. Lizzie und Mitchell Yard gibt's jetzt mit natürlich Solar Eclipse.
1: Und die letzte Kosmorama-Ausgabe überall, wo es Podcasts gibt.

0: Die Liebe bzw. das Ende der Liebe unter einer Sonnenfinsternis, besungen von Lizzie und Mitchell Yard im Song Solar Eclipse. Und wie gesagt, nochmal zur Erinnerung, nächste Woche Mittwoch am 12. August um 20.30 Uhr die partielle Sonnenfinsternis hier in Berlin.
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0: Übrigens muss man dazu sagen, die nächste Sonnenfinsternis erwartet uns dann hier 2081. Man sollte die Gelegenheit nutzen nächste Woche.
2: Oha. So, wir sind jetzt mitten in Wien gelandet. Dort zu Hause ein Mann namens Franz Laurenz Bibica. Und das ist natürlich ein Nachnamen, den man nicht ändern muss, wenn man Musik machen möchte und dann auch erfolgreich damit sein möchte. So lässt er zwar seine Vornamen weg, aber mit Bibica macht er mittlerweile schon seit ein paar Jahren Musik, ist mit seinem vorletzten Album auch gleich 5-mal für den Amadeus Award nominiert worden, für den wichtigsten österreichischen Musikpreis. Mhm. Und jetzt hat er also was Neues. Rock'n'Roll Star heißt das und wir hören mal rein.
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4: Das neue Idol des Wiener Schmäh ist jetzt Rock'n'Roll Star. Bibica war in den letzten Jahren fleißig damit beschäftigt, an neuer Musik zu arbeiten. Diesmal weniger mit Produzenten, dafür mehr mit Band, echten Instrumenten und vor allem mehr Gitarren. Ein ziemlicher Genrewechsel, denn bisher

0: Mit Opernring Blues gelingt Franz Bibizar 2022 der Durchbruch. Zunächst in Wien, aber auch schnell über die österreichischen Landesgrenzen hinaus. Sein erstes Album Wiener Schickeria zeichnet ein ironisches, aber, wie er meint, dennoch treffendes Bild der stereotypischen Wiener Dekadenz. Luxus, Konsum und Überheblichkeit. Weniger Sprechgesang, aber genauso viel Schmäh gibt's jetzt auf seinem 7. Album Rock'n'Roll Star. Dieser musikalische Wandel kam allerdings nicht über Nacht. Rockmusik zu machen war kein spontaner Einfall, keine Schnapsidee, sondern schon immer Teil seiner musikalischen DNA.
1: Dadurch, dass man Rap halt so easy allein produzieren kann, war es sowieso, das war so meine Pubertät. Aber diese Rockmusik war immer schon da. Ich konnte sie nur nicht machen, weil ich die Mittel dazu nicht hatte. Ich wollte dann irgendwie wieder Songs schreiben und mehr so zu mir finden oder was ich halt wirklich selber auch fühle als Musiker und was ich mir auch selber tatsächlich anhöre. Und das war eigentlich so einfach so der natürliche Prozess davon irgendwie.

0: Musikalisch wirkt das Ganze wie eine zu lang ausgereizte Partynacht samt dem lästigen Katertag danach. Verschwitzt, chaotisch, fiebrig, irgendwo zwischen letzter Zigarette und Sonnenaufgang. Mit dem neuen Sound wirkt Bibica so nah an sich selbst wie nie zuvor. Obwohl er sagt, dass er noch lange nicht da ist, wo er hin will.
1: Ich glaube schon, dass ich irgendwie viel selbstsicherer bin als früher und halt irgendwie viel mehr weiß, was ich nicht will. Aber ich weiß nie, was ich will. Ich weiß immer nur mehr, was ich nicht will. So ist mehr so ein Ausschlussverfahren. Aber so angekommen, keine Ahnung. Ich glaube nicht, nein. Ich glaube, da kann sich schon viel verändern.
0: Stillstand wäre ohnehin keine Option. Wer immer das gleiche Album macht, dreht sich irgendwann nur noch im Kreis. Bibica reizt viel mehr das Ausbrechen, Abreißen, drüber sein. Rock'n'Roll eben.
1: Ich finde es voll geil, dass man sich so weitergehend immer verändern kann und halt irgendwie. Ich mag auch jede Art von Musikrichtung, deswegen so, es würde mir urschwer fallen, mich da jetzt so für eine Sache so komplett zu entscheiden.
0: Urschwer scheint ihm der neue Stilwechsel in seiner Musik auf jeden Fall nicht zu fallen. Rock'n'Roll Star klingt genauso, wie man sich Bibica eigentlich schon immer vorgestellt hat.
2: Ja, das fehlte noch in dem sehr vielseitigen Schaffen von Bibica aus Österreich. Nach den rappigen Einschlägen kommen jetzt die rockigen Einschläge auf dem neuen Album Rock'n'Roll Star. Wird dann auch live präsentiert, aber erst im April des nächsten Jahres in der Columbia-Halle. Für alle, die schon langfristiger planen wollen. Am 18. April wird es genau soweit sein. Und wir schenken euch das neue Album Rock'n'Roll Star auf Vinyl auf unserer Homepage und in der Flux Music App. Das hier ist ein Stück von Bibica, Schnapsidee.

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0: Derzeit ist mal wieder bei der Ausübung diversester Hobbys lernt man Menschen kennen, zum Beispiel auch beim gemeinsamen Wandern haben sich hier diese Herren kennengelernt, die sich auch darüber verbunden haben, dass sie sich häufiger mit Bandagen umhüllt haben, einbandagiert haben, laut ihrer Aussage, um zu heilen.
1: Wer macht es nicht?
0: Wer macht das nicht? Und rausgekommen ist dann das gemeinsame Musikprojekt Holy Bones. Die Herren aus London, die natürlich auch mit ihrem Spoken Word Elementen und vor allen Dingen auch diesen schönen, danzigen Hip-Hop-Beats hier für uns Musik präsentiert haben. Did you ask for this? Gerade auf Flux FM.
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1: Grandma's House, eine Band aus Bristol, die gerade sehr interessiert beäugt wird von vielen Seiten. Eine Band, die 2018 von Freundinnen gegründet wurde, die ursprünglich eigentlich überhaupt nicht spielen konnten, keine Instrumente so richtig konnten und sich das dann alles selber draufgebracht haben und gesagt haben, weißt du was, also wir machen es einfach ein bisschen do it yourself, lernen ein paar Instrumente, ein paar Griffe und dann wird sich das schon irgendwie geben. Dazu passt auch der Gesang bzw. die Stimme von Jasmine Bernd, die dann ja auch eher so ein bisschen spricht, sehr tiefe Stimme hat, so ein bisschen rau, passt einfach. Und Grandma's House, ein Name der Band, weil die Bassistin dieser Combo ein Tattoo von dem Haus ihrer Oma auf dem Arm hatte.
0: Aha.
1: Ah ja, wissen wir darüber also auch Bescheid. Und jetzt hören wir uns mal an, wie die Musik von denen klingt. Blue Oblivion, Grandma's House hier auf Lux FM.

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0: irgendwo zwischen Autos, Sodas, Snacks fürs Trash-TV und irgendwelchen Ladegeräten. Eine schöne Zeit mit Bilderbuch in ihrem Bungalow. Hier um 9.53 Uhr. Becky, was machst du da eigentlich gerade? Abgesehen vom Essen?
1: Ich sende mit dir die Morgensendung.
0: Achso, ich
1: natürlich,
0: dachte,
1: ganz aufmerksam.
0: Ich meinte eher eigentlich die angetrockneten Tränen wegwischen.
1: Ah, ich weiß, worauf die. Weil ich jetzt gerade so ein paar Zettel aufgeschrieben habe hier, ne? Weil ich,
0: ja, du wirst auch ein bisschen niedergeschlagen in den letzten Tagen. Ich habe mich die ganze Zeit gefragt, was da so los ist.
1: Was ich jetzt gerade mache, ich suche tatsächlich Ratten. Ich suche Laborratten, beziehungsweise Farbratten.
0: Ah, ja.
1: Ja, wir hatten das schon mal. Wir hatten das vor knapp 2 Jahren oder 1,5 Jahren, ja. Richtig? Als es um die Haustiersuche bei Familie Berg ging.
0: Ja.
1: Wir haben leider einen Verlust zu vermelden.
0: Oh no.
1: Und ja, Daisy ist gestorben.
0: Oh no.
1: Und es war ja, das war leider eine sehr, sehr schlechte Nachricht, dass er aus dem Urlaub wieder kam. Und jetzt müssen wir das Rudel zusammenhalten. Wir brauchen jetzt also Nachschub und ich tue mich ein bisschen schwer jetzt gerade.
0: Wir brauchen einen Rattennachschub.
1: Naja, die müssen ja schon so als Gang zusammen auch sein. Das sind ja sehr soziale Tiere und so. Und ich habe jetzt gestern schon geguckt, jetzt gucke ich auch gerade wieder, wo man eigentlich Zuchtratten hier in Berlin herbekommt.
0: Mombi-Schuhpark, Hasenheide.
1: Na, eben nicht, Herr Schlegel. Es sind genau die Wanderratten brauchen wir nicht. Wir brauchen wirklich eine Farbratte,
0: ja.
1: Die kleinen Süßen, die man sich eben auch zu Hause in einem kleinen Rudel halten kann. Bin aber wirklich ein bisschen aufgeschmissen. Also ich muss dann nochmal in einem Labor anrufen und gucken, ob ich da vielleicht, es gibt ja manchmal tatsächlich Labore oder eben auch Ratten, die aus Laboren gerettet werden, rausgeholt werden, die für Tierversuche, so traurig das auch ist, vorher benutzt wurden, die dann aber ein neues Zuhause suchen. Tierladen soll man ja nicht machen. Im Tierladen Ratten holen oder jetzt im Fressnapf oder Futternapf oder was das ist. Also ich bin so ein bisschen gerade aufgeschmissen, weil es meldet sich auch keiner zurück. Hast du nicht noch einen Rattenzüchter an der Hand?
0: Nee, ich habe jetzt keine direkte Hilfe für deinen Rattenrudel für zu Hause, aber wenn ihr irgendwelche Inspirationen habt, wie Frau Berg und Tochter quasi an einen neuen Nachwuchs für das Rattenrudel kommt, dann sagt Bescheid.
1: Ich nehme Informationen sehr gerne entgegen.
0: Kontakt@fluxfm.de beziehungsweise ratte@fluxfm.de, die neu eingerichtete E-Mail-Adresse.
1: Genau. Ja, mal gucken, wie wir den Verlust überwinden. Wir konnten noch nicht mal Daisy im Hinterhof beerdigen, weil wir im Hinterhof gerade eine Rattenplage haben.
0: @fluxfm.de, die neu eingerichtete E-Mail-Adresse.
1: Genau. Ja, mal gucken, wie wir den Verlust überwinden. Wir konnten noch nicht mal Daisy im Hinterhof beerdigen, weil wir im Hinterhof gerade eine Rattenplage haben und eine Waschbärplage, weil die ganze Hausgemeinschaft dagegen. Könnt ihr die irgendwo anders beerdigen, sonst wird sie sehr

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3: Mit Sebastian Pasotti. Künstliche Intelligenz hat offenbar wieder eigenständig Aktionen durchgeführt, die Experten nicht vorhergesehen haben. Das KI-Sicherheitsinstitut des britischen Wissenschaftsministeriums hatte in einem Test den Modellen von Anthropic und OpenAI absichtlich Zugang zum Internet gewährt. Dabei sollte deren Fähigkeit geprüft werden, Cyberattacken durchzuführen. Die KI versuchte dabei auch per E-Mail Menschen zu manipulieren, um ihre Aktionen zu tarnen. Damit hatten die britischen Forscher nicht gerechnet. Bei einem russischen Angriff auf die Region Kiew konnte die Ukraine in der Nacht keine einzige Rakete abschießen. Die russische Armee habe die Ukraine mit gut 140 Drohnen und Raketen angegriffen. Nur knapp 100 Drohnen seien abgefangen worden, aber keine Rakete, sagt die ukrainische Armee. Mindestens 15 Menschen starben. Kiew klagt seit längerem über einen Mangel an Abwehrraketen für die Luftverteidigung. FIFA-Chef Gianni Infantino hat für heute anscheinend zu einer

0: Krisensitzung geladen. Mehrere Medien melden, dass Infantino wichtige Mitarbeiter zu einem Treffen in die marokkanische Hauptstadt Rabat beordert hat. Es sei allerdings unklar, was der Schweizer genau besprechen wolle. Infantino hatte zuletzt für eine Welle der Empörung in der Fußballwelt gesorgt. Er hatte Pläne, WM-Rechte an Investoren zu verkaufen, diese Pläne nach großer Kritik aber wieder verworfen. Die hohe Staatsverschuldung könnte die Kreditwürdigkeit Deutschlands schmälern. In der Regierung wächst die Sorge vor einem Verlust des Spitzenratings. Das schreibt das Handelsblatt. Die Folgen des Verlustes wären unter anderem höhere Zinsen und weniger Spielraum im Bundeshaushalt. Ratingagenturen bewerten die Kreditwürdigkeit unter anderem von Staaten wie Deutschland. Ihre Noten zeigen an, wie sicher ein Kredit zurückgezahlt werden kann. Italien erlebt die vierte Hitzewelle dieses Sommers. Die Regierung hat nun für alle 27 Großstädte des Landes die höchste Warnstufe ausgerufen. Alarmstufe Rot signalisiert ein ernstes Risiko für die gesamte Bevölkerung. Die Temperaturen sind in einigen Regionen Italiens auf bis zu 40 Grad geklettert. Auch in den Nächten fallen sie kaum unter 25 Grad. Und soweit das Neueste aus der Flux FM Nachrichtenredaktion.
1: Dankeschön. Vielleicht nicht ganz vergleichbar mit Italien, aber dennoch ziemlich heiß. Auch die Nacht heute im tropischen Bereich über 20 Grad. Heute Morgen dann schon auch ein bisschen abkühlendes Gewitter und jetzt aber auch eine Luftfeuchtigkeit von 100% in der Stadt. Bei heute maximal 31 Grad. Es soll dann für den restlichen Tag einen Mix aus Sonne und Wolken geben. Am Abend vielleicht nochmal eine kleine Niederschlagsfront und dann wird sich's in der Nacht zum Morgen aber auf alle Fälle unter 20 Grad mal etwas angenehmer abkühlen. Morgen bei maximal 28 Grad auch ein bisschen runtergekühlter, am Freitag bei 23 Grad merklich kühler und für die nächste Woche sind dann aber wieder Temperaturen über 30 Grad vorhergesagt. Aber auch erstmal kein Niederschlag in Aussicht.
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3: Einen wunderschönen Vormittag wünschen wir euch. Hier im Studio sind Katja Berg
1: und Sascha Schlegel.
3: Das ist Lickelü, Lückeli. Mit Locky Lucky again.
1: Guten Morgen.
3: Ist souverän moderiert.
1: Bald jegliches Kommentar.

0: Wie heißt es so schön? Verstehen heißt es Wiederfinden des Ich im Du oder hier mit den Worten von Dermot Kennedy und Fred Again, See Yourself in My Eyes. Die Spiegelneuronen hier besungen auf 100,6 Flux FM um 9:09.
1: Gestern Nachmittag wurde das Flux FM Studio zum Gewächshaus. Es gab hier wirklich ordentlich Schweißperlen an den inneren Fensterscheiben unserer Studios. Wir hatten ein bisschen Angst, dass uns doch der Regen überrascht und unsere doch sehr teure PA kaputt macht. Deswegen hatten wir uns dafür entschieden, das Konzert von Angus und Julia Stone auf das Büro zu verschieben, von der Dachterrasse also hinein. Und damit war auch klar, es wird muckelig. Und es wurde muckelig.
0: Sehr, sehr viele Menschen sind gekommen. Viele Menschen, die auch schon ja längere und tiefe Verbindung zu dem Duo haben. Das haben sie dann auch in den Fragen zwischen den Songs quasi auch dem Duo mitteilen können. Und es war irgendwie sehr schön. Sie haben viel zu der neuen Platte erzählt. Karaoke Bar heißt ja das neue Album von Angus und Julia Stone. Sie haben was zur Produktion erzählt auf der Insel Hydra, wo sie das ja zum Teil auch aufgenommen haben. Welche Verbindung das Studium mit Brad Pitt hat. Warum sie irgendwie auch den Sohn von Leonard Cohen kennengelernt haben und ihn erst gar nicht erkannt haben, aber ihn dann an seiner Stimme irgendwie und auch an seinem Aussehen irgendwie mit dem Papa verbunden haben. Das war irgendwie sehr schön. Also sehr skurrile Geschichten rund um die Produktion und natürlich auch um die Jahrzehnte, die die beiden jetzt schon als Geschwisterpaar Musik machen.
1: Ja, also ein sehr, sehr schöner Nachmittag mit euch gemeinsam und wir hören nochmal rein, wie das dann klang. Das war gegen Ende oder nee, jetzt hören wir einen anderen Song. Heute Morgen hatten wir Big Jet Plane ja schon nochmal gespielt. Das war, glaube ich, der letzte Song. Ja. Und jetzt haben wir Celestial Bodies und hören uns nochmal an, wie es gestern klang, hier bei uns im Flux FM Studio.
0: Dieses Stück übrigens auch auf der neuen Bar, Karaoke Bar, auf der neuen Platte Karaoke Bar.
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0: Michael David Rosenberg, besser bekannt natürlich als Passenger hier bei Superfrüh.
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2: Oh ja, ich erinnere mich noch ziemlich gut daran. Vor ein paar Tagen kochte mein Instagram über. Viele alte Strokes-Fans haben sich auf den Release der neuen Platte konzentriert. Reality Awaits kam ja jetzt vor 2 Wochen heraus. Die neue The Strokes-Platte jetzt auch natürlich für euch hier im Flux FM-Programm mit Lonely in the Future. Wir wollen mal hören, was die Kollegen rund um Julian Casablancas aus New York dort so fabriziert haben.

0: The Jamie. XX mit Belly on the Floor hier auf 100,6 Flux FM, 10.30 Uhr.
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2: Bergi, Frage an dich, an euch alle. Was haben Paula Carolina Drangsal und Agatha Is Dead gemeinsam?
0: Alle in A.
2: Alle mit A, stimmt, hast du auch recht. Auf alle Fälle sind sie alles MusikerInnen. Kennt ihr sie alle aus dem Flux FM Programm? Oder könnt ihr alle drei auch und weitere tolle Acts am Freitag und Samstag live in Königs Wusterhausen erleben?
0: Es ist so ein bisschen wie Kasperle-Theater gerade, ne? Aber du hast natürlich hier alle drei Varianten als richtig genannt, oder? Ja. Oder wird gelten?
2: Alles ja, ist richtig.
0: Gut. So, also ihr könnt Paula Carolina, Drangsal und Agatha Is Dead beim Bergfunk Open Air erleben. Das Festival findet also am Freitag und am Samstag auf dem Funkerberg in Königs Wusterhausen statt. Christoph ist einer derjenigen, die das Ganze organisieren, und er hat uns erzählt, was bei guter Bookingarbeit wichtig ist.
3: Dann guckt natürlich das Booking-Team, was davon ist möglich, was kann man noch bezahlen, das muss man natürlich auch immer wieder schauen. Und so bildet sich dann eigentlich immer ein ganz gutes Line-up. Unsere Booker und Bookerinnen haben, glaube ich, auch ein ganz gutes Auge dafür, wer gerade am Kommen ist. Also wir hatten in der Vergangenheit beispielsweise auch Nina Chupa da, bevor die richtig durchgestartet ist. Ich glaube, wir haben da ein ganz gutes Händchen, vor allem auch unsere Bookerinnen. Und natürlich kommt das aus dem ganzen Verein, weil jeder ist irgendwie mal unterwegs, geht auf kleinere Gigs und sagt dann, oh, hier, die sind super, guckt euch die mal an. Und so kommt dann das zusammen.
2: Ja, Christoph hat sie gerade schon erwähnt. Dahinter steckt nämlich ein Verein, der Verein Stubenrausch Kultur Musik Leben e.V. Und dieser organisiert das Bergfunk-Festival und ja, sorgt auch dafür, dass da eben so ein ganz echter Do-it-yourself-Charme mitschwingt. Also die Stände werden selbst aus Holz gebaut. Es gibt handgemalte Wegweiser-Tafeln und über allem schwebt so ein familiärer Flair. Passend gibt es auch einige Bereiche auf dem Festival speziell für Kids. Das sogenannte Zwergfunk.
3: Da ist dann mit Schminken, mit Budenbauen und mit Workshops und alles. Wir haben tatsächlich auch jedes Jahr ein Live-Act. Dieses Jahr Suli Pushbahn und die Kapelle der guten Hoffnung. Ja, das ist für mich das Besondere, und dass dann so viele Leute da zusammenkommen. Teilweise aus der ganzen Republik, die halt helfen, das auch aufzubauen. Und das braucht halt wirklich auch die ganze Woche davor, wo wir aufbauen. Und immer wieder schön, das zu sehen. Macht mega Spaß.
0: Unbedingt. Und ganz, ganz charmant. Und mit Suli Pushbahn kann natürlich auch nichts mehr schiefgehen. 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
2: Wir wünschen euch viel Spaß, wenn ihr hingeht zum Bergfunk Open Air und Festival in diesem Jahr.

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0: Pumped Up Kicks von Foster the People. 10.40 Uhr ist es.
1: Die Sommerferien laufen ja noch im vollen Gange. Für einige von euch steht der Urlaub ja vielleicht noch bevor. Für andere ist er schon längst wieder vorbei, wie für dich zum Beispiel, Katja. Und andere wiederum verbringen den Sommer ja auch nach wie vor hier in der Hauptstadt, auf Balkonien oder wo auch immer, auf der hiesigen Datscha irgendwo im Umland. Unsere Kollegin Jonna Battidi war am Wochenende in der Hauptstadt unterwegs und hat eine Odyssee-Fahrt aufgenommen in den Südosten der Stadt.
0: Nein, eine Odyssee wäre ja irgendwie negativ gewesen oder unendlich lang.
1: Na, es klingt so, als wärst du das erste Mal in diesen Bezirk der Stadt Berlin gefahren.
0: Naja, also ich mache meistens Urlaub am Anfang des Jahres und denke mir dann so, der Sommer in Berlin ist schon schön genug, aber der Alltagstrott ist dann schon irgendwie oll. Man will dann irgendwie eine Art Tapetenwechsel und da haben zwei Freundinnen von mir sich was ganz Tolles überlegt. Einfach gesagt, pack dir einen Badeanzug ein. Und komm zum Ostkreuz, wir holen dich dann da mit dem Auto ab. Also ich wusste gar nicht, worauf ich mich einlasse. Es war total schön und dann ging es Richtung Köpenick. Und die eine Freundin war schon so, weißt du, was wir machen und so. Und ich so, nee, ehrlich gesagt, gar nicht. Dann sind wir in Köpenick erstmal angehalten. Dann war ich so, okay, dann machen wir so eine kleine Tour jetzt durch Köpenick oder so. Haben uns einen Kaffee gesetzt. War ganz cool, weil auf einmal hatte ich das Gefühl, als wäre ich in einer komplett anderen Region. Es war so ein Kleinstadt-Feeling. Es waren ganz andere Menschen unterwegs. Aber ich habe es total genossen, einfach mal halt wirklich raus aus der eigenen Bubble zu sein. Kleines Käffchen getrunken und so. Aber da war noch nicht der finale Halt. Dann ging es wieder ins Auto, 20 Minuten Richtung Mögelsee. Ja, und zu dem Zeitpunkt wusste ich immer noch nicht genau, was ansteht. Könntet ihr euch vorstellen, was wir dann gemacht haben?
2: Also Schlegi, du bist ja eigentlich in der Ecke eher groß geworden oder so. Ich kenne mich ein bisschen aus und ich weiß, dass es da echt viele schöne Ecken gibt. Ich habe da auch schon so Sachen erlebt. Wie heißt es denn gleich? Klein-Venedig? Nee, Klein-Venedig war im Westen Neu-Venedig.
1: Ich habe keine Ahnung, wie man das jetzt
2: bezeichnet. Diese kleinen Kanälchen da, wo man durchpaddeln kann und so. Das finde ich ja ganz schön.
1: Zwischen Großstadtvillen, Fischereien und quasi Rasen.
2: Genau, kannst ja auch rudern gehen zum Beispiel, ne, auf diesen kleinen Mini-Flüsschen, die zum See hinführen. Also es gibt ja schon ein paar Sachen. Was habt ihr denn gemacht letztendlich?
0: Nee, ihr habt jetzt einfach zu gut erraten, alles, muss ich sagen. Ich dachte halt so, großer Mögelsee, kleiner Mögelsee, da gibt's dann noch diesen Dämmeritzsee. Was machen wir denn letztendlich? Am Ende ging es nach Neu-Venedig.
2: Ja.
0: Ich liebe das ja einfach, auf dem Wasser in Berlin zu sein. Ich war davor schon auch mal in Klein-Venedig, das ist Richtung Spandau. Mhm. Nicht damit zu verwechseln, weil es schon ein bisschen anderer Flair. Aber trotzdem geht es darum, eigentlich durch so kleine, süße Wasserstraßen zu paddeln. Haben uns in ein Kajak gesetzt, haben wir auch erstmal gelernt, dass man unterscheiden muss zwischen Kajak und Kanu, auch für alle Menschen, die es nachmachen wollen. Mhm. Wenn ihr nämlich keine Skills habt, nehmt ein Kajak. Alles andere ist ein bisschen zu schwierig. Ja, und dann sind wir durch Klein-Venedig gepaddelt und ich fand das so geil, weil oft finde ich Berlin viel zu laut. Mir geht das alles super, also das weiß nicht, überstimuliert mich so. Und da war ja wirklich gar nichts los. Da waren Enten, Meerroboter, wie du gerade schon angesprochen hast, Sascha. Und ansonsten war es auch für ein Wochenende richtig leer. Und es war eine Abkühlung, weil das war so im Grün, man ist auf dem Wasser und so. Mega schön. Die Enten waren ein Highlight. Das andere Highlight waren die beiden Schafsböcke, Ernie und Bert, die da auch noch einfach so rumflaniert sind. Super schön. Und für mich als Person, die schon gerne viel Sport macht, hat eine Stunde komplett gereicht, weil dann waren meine Schultern erstmal im Eimer.
1: Ich finde es auch immer wieder krass, dass es noch möglich ist, dass man ja quasi den Leuten mit ihren großen, schönen Häusern da in Neu-Venedig quasi in den Garten schauen kann.
2: Ja, aber genau das ist es zum Beispiel, was ich so ein bisschen unangenehm fand, muss ich ehrlich sagen. Ging euch das nicht auch so? Also wir saßen, ich weiß noch, ich bin damals mit Oma, also mit meiner Mama, mit Tochter dort lang gepaddelt und einen Hund hatten wir, glaube ich, auch noch dabei. Und das ist wunderschön, aber man paddelt halt wirklich bei den Leuten durch den Garten die ganze Zeit. Und die sitzen dann auch so, manche machen dann so die Zeitung nach oben, um sich nicht. Und ich kann mir auch vorstellen, dass die Leute mega und ultra genervt sind davon. Das hat so ein bisschen geschmälert bei mir damals.
0: Na, ich denke mir, du kannst auch einfach davor einen Busch bauen, also zum Wasserzugang, wenn du keinen Bock hast, die Leute zu sehen. Und ansonsten haben die uns immer schön zugewunken. Und das ist super. Ja irgendwie auch so eine Tradition auf dem Wasser, ne? Dann winkt man immer, alle winken zurück. Mhm. Also keiner hat uns wirklich böse beäugt, außer andere Menschen auf einem Boot. Den waren wir, glaube ich, zu langsam auf unserem Kajak. Mhm, aber ansonsten war es eigentlich ein ganz schönes, ein ganz schöner Aufenthalt. Aber dann ging es noch weiter. Und zwar ein Spot, den ich null auf dem Schirm hatte. Die Mögelseefischerei. Sascha, warst du da schon mal?
1: Yes.
0: Ja?
1: Ja.
0: Ja, das war da echt, also eine so lange Schlange. Es ist so ein Familienbetrieb, ein altes Holzhaus. Die räuchern da selbst ihren Fisch. Das ist wirklich von einer Generation zur nächsten übergegangen. Ich habe jetzt gerade eben bei der Recherche erst herausgefunden, dass wir da mit der Chefin gesprochen haben. Eine ganz junge Frau, die schon ihre Meisterin in Fischwirtin? Ne?
1: So was sie ist Fischerin.
0: Ja, Fischerin, ja genau, aber sie hat auf ihren Meistertitel. Ich habe gerade den offiziellen Begriff vergessen. Und der Dad war aber auch noch da. Dann gab es da eine richtig fette Spreewaldgurke. Es gab da Matjes, es gab auch so Mögelseefische. An die habe ich mich leider nicht rangetraut, weil ich dachte mir so, ich weiß jetzt nicht genau. Ja, aber vor uns und hinter uns ganz viele Menschen, auch in und aus Berlin und so, das war total schön. Und man muss jetzt nicht extra mit dem Auto hinfahren, sondern ein BVG-Schiff fährt genau vor die Tür. Fand ich fantastisch.
1: Willkommen in Köpenick. Da gibt es viele Fähren, die von der BVG betrieben werden. Da kann man mit einem einfachen normalen Ticket fahren.
2: Gianna Bartelli und Staycation heißt es, glaube ich, ne? Ja. Wenn man das neu, modisch nennen und so, Staycation. Vielen lieben Dank für diese kleine Anregung, liebe Gianna. Und vielleicht stehen ja demnächst auch wir wieder bei irgendwelchen Leuten im Garten. Muss mal pullern. Dürfte ich bei Ihnen eventuell mal kurz aussteigen und auf Toilette gehen?
1: Weichen Sie bloß den Mährobotern aus.
2: Nein, also das ist wirklich eine super schöne Ecke und wer es jetzt noch nicht auf dem Schirm hatte, unbedingt ausprobieren.
1: Ab nach Neu-Venedig und Köpenick. Lohnt sich.
2: Danke, Gianna.
0: Gerne.

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0: aufbauende Worte von Hugo Uerdens, den Mann, den wir mit seiner neuen Platte für mich ja schon als Album der Woche präsentiert haben, hier mit seinem Stück Kopf hoch um 10.52 Uhr.
1: So ihr Lieben, Natze Kreuzer macht schon ihren kleinen Frühsport, wird jetzt hier gleich das Studio betreten. Wir verlassen hingegen das Studio, melden uns dann morgen pünktlich um 6 wieder zurück, wünschen euch noch einen spitzen Tag und hoffen, dass ihr cool bleibt.
0: Das ist schön gesagt.

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2: Mit Elke Martens. Die Arbeitgeber kritisieren den Widerstand einiger Ministerpräsidenten gegen Teile der geplanten Rentenreform. Dass zentrale Elemente des Rentenpakets schon jetzt in Frage gestellt würden, bevor sie überhaupt umgesetzt seien, mache ihn fassungslos, sagte der Hauptgeschäftsführer des Arbeitgeberverbandes BDA, Kampeter, der Bild. Wer an der Rente ab 63 festhalte, ignoriere den Fachkräftemangel, den demografischen Wandel und die wirtschaftliche Lage, so Kampeter weiter. Eine zukunftsfeste Rente brauche mehr Beschäftigung und mehr Beitragszahler, nicht immer neue Versprechen auf Kosten der jüngeren Generation. Vor allem 5 ostdeutsche Ministerpräsidenten von CDU und SPD machen gegen die Rente mit 63 mobil. Widerstand kommt auch aus den SPD-regierten Ländern Saarland und Bremen. Rund 4 Wochen vor der Landtagswahl in Sachsen-Anhalt hat Unionsfraktionschef Frei eine Zusammenarbeit mit der Linken dort eine Absage erteilt. Er könne überhaupt keine Übereinstimmung erkennen, sagte er im ZDF. Derzeit liegt die AfD in Sachsen-Anhalt in Umfragen deutlich vor allen anderen Parteien. Nach der Wahl könnten CDU und Linke auf eine Kooperation angewiesen sein, wenn eine Regierung ohne AfD-Beteiligung gebildet werden soll. Künstliche Intelligenz hat offenbar wieder eigenständig Aktionen durchgeführt, die Experten nicht vorhergesehen haben. Das KI-Sicherheitsinstitut des britischen Wissenschaftsministeriums hatte in einem Test den Modellen von Anthropic und OpenAI absichtlich Zugang zum Internet gewährt. Dabei sollte deren Fähigkeit geprüft werden, Cyberattacken durchzuführen. Die KI versuchte dabei auch, per E-Mail Menschen zu manipulieren, um ihre Aktionen

0: zu tarnen. Damit hatten die britischen Forscher nicht gerechnet. Der regierende Bürgermeister Wegner überreicht dem Präsidenten des Berliner Landessportbundes Thomas Hertel heute das Bundesverdienstkreuz. Wegner erklärte, Hertel setze sich seit mehr als 45 Jahren mit großer Leidenschaft für die Sportmetropole Berlin ein. Er habe vor allem viel für Barrierefreiheit im Sport erreicht. Während seiner Amtszeit verzeichnete der Landessportbund zudem einen starken Mitgliederzuwachs, auch durch einen Ausbau der Angebote, etwa für Frauen und für Geflüchtete Menschen. Soweit das Neueste aus der Flux FM Nachrichtenredaktion. Das Wetter heute warnt der Deutsche Wetterdienst wieder vor starker Hitze. Den Tag über gibt es viel Sonnenschein. In der sehr schwülen Luft kann es aber auch lokal kräftige Schauer und Gewitter geben. Die Temperaturen liegen bei um die 33 Grad. Nachts geht's dann runter auf 20 Grad.
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2: Hallo, guten Tag, Berlin.
3: Guten Tag, guten Tag, guten Tag. Und einen wunderschönen Mittwoch, Vormittag, kurz nach 11. Mein Name ist Nadine Kreuzer.

0: Die guten Nachbarn, Good Neighbors, zwei Musikanten aus London haben wir uns angehört mit dem Song Superstar.
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0: Falls ihr noch nicht wissen solltet, wie ihr euch am 14. September die Zeit vertreibt, hätten wir hier einen Vorschlag zu machen. Da gibt's nämlich eine Band aus Portland, Oregon. Zwei Typen, die sich ja schon seit Jahren kennen und eigentlich gemeinsame Sache machen. Und wie das so ist, verliert man sich aus den Augen. Und nun schwupps sind sie wieder in einem Boot zusammen und machen sorgen ordentlich für Wellen. Die New Constellations, so nennen sie sich zusammen. Und wir hören einen aktuellen Song von ihnen, der heißt Hot-Blooded, und wir wollen euch gerne auf das Beste aller Feste, auf die New Constellations Gästeliste setzen. 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
1: Joshua Maney ist DJ und Produzent aus dem wunderschönen Schottland und aktuell einer der gefragtesten Durchstarter in der Elektroszene. Vergleichbar so eine Mischung aus Moby und Fred Again. Und wir finden seinen Track Dance, Dance, Dance ganz fantastisch. Und deswegen drückt jetzt Frau Kreuzer auf Play.
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1: 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Die aktuelle Folge ist besonders bewegend, denn sie gehört der Holocaust-Überlebenden Asja Gorban. Sie wurde 1933 in der heutigen Ukraine geboren und überlebte als Kind Ghetto, Deportation und das Todeslager Pechora. Seit 1992 lebt sie in Berlin, hat aber noch ihren jüdisch-ukrainischen Akzent. Auch über ihren Großvater haben sich die beiden unterhalten. Er war überzeugt, dass die Deutschen ihnen nichts antun würden und wurde dennoch als erster aus ihrer Familie im Lager erschossen.
2: Was waren ihre Gedanken, als sie im KZ ankamen? Was haben sie gedacht?
3: Ich kann nicht sagen bestimmt, um was habe ich gedacht, aber mein Opa war im Ersten Weltkrieg gefangen in Deutschland, war er 2 Jahre und konnte sprechen Deutsch und hat gesehen Deutschland. Und wenn man ihm gesagt, Deutsche kommen, sie schießen die Juden, sagt er, Deutsche machen das nicht. Und der Erste war er, mit ihm geschossen.
2: Im KZ?
3: In KZ ist gekommen ein deutscher Offizier in Lager und hat gesagt, alle Frauen in eine Reihe mit Kindern und die Männer ohne Kinder in die zweite Reihe. Mhm. Mein Vater nimmt meinen Bruder, weil er war mit ihm. Mhm. Der deutsche Offizier sagte noch, wem ich lege die Hand auf den Rücken, mach 3 Schritte nach vorne. Und es kommt die Reihe zu meinem Vater und er legt ihm die Hand. Er war 40 Jahre damals, mein Vater. Und mein Vater zeigt das Kind. Der Kind, nein, sagt er, das Kind weg. Sagt der Opa, Deutsch. Er erklärt ihm, dass der Vater ist psychisch krank und hat ein Kind. Guck mich an. Und der Opa war 60. Er war so schön. Ich habe ein Porträt von ihm. Und sagte, nimm mich, ich gehe, mein Sohn soll bleiben mit dem Kind. Sagt der deutsche Offizier, gut, gehst du in Auto. Und das Auto mit den Männern ist gekommen, 10 oder 14 Kilometer von Pechora, und gegraben einen großen Grab. Und die Erste waren sie. So ist mein Opa
2: gestorben.
3: Ja.
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Michelle und Lance sind ein Synthie-Pop-Duo aus L.A. Hota und Freddy nennen sie sich. Dance the Pain Away war das bei Flux FM. Schönen Mittwochvormittag wünsche ich euch. Wir hören Radiohead. Burn the Witch.

Odd Beholder. Hat euch die Musik gefallen gerade? Like Core. 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Jetzt die Krugi Gang. Ragazzo solo, ragazza sola.

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2: Mit Elke Martens. Die Arbeitgeber zeigen sich entsetzt über den Widerstand mehrerer Ministerpräsidenten gegen das Rentenpaket der Bundesregierung. BDA-Hauptgeschäftsführer Kampeter sagte der Bild-Zeitung, es mache ihn fassungslos, dass zentrale Elemente des Rentenpakets schon wieder in Frage gestellt würden, bevor sie umgesetzt seien. Dabei bezog er sich auf die heftige Kritik an der geplanten Abschaffung der abschlagsfreien Frührente. Man verspiele die vielleicht letzte Chance, die Altersversorgung demografiefest zu machen, so Kampeter. Vor allem die ostdeutschen Ministerpräsidenten wehren sich gegen die Pläne der Bundesregierung. Sie argumentieren, dass in ihren Ländern besonders viele Versicherte Anspruch auf die abschlagsfreie Frührente haben. Der Flugverkehr am Flughafen Leipzig-Halle ist in der Nacht wegen einer Drohne eingestellt worden. Mehrere Medien berichten, dass die Drohne in der Nähe eines ukrainischen Frachtflugzeugs gesichtet wurde. An der Drohne sei eine unbekannte Masse und ein Zünder angebracht gewesen. Am Flughafen sei deshalb ein ferngesteuerter Entschärfungsroboter eingesetzt worden, der die unbekannte Masse mit dem Zünder kontrolliert sprengen sollte. Die Polizei bestätigte in ihren Informationen bisher nicht. Sie teilte lediglich mit, dass der Flugverkehr wegen eines Flugobjekts zwischenzeitlich eingestellt wurde. Eine Passagiermaschine aus Mallorca und mehrere Frachtflieger seien auf andere Flughäfen umgeleitet worden. Die Ukraine kann sich, wie es aussieht, kaum noch gegen russische Raketenangriffe wehren. Vergangene Nacht starben mindestens 17 Zivilisten durch solche Attacken. Keine einzige Rakete konnte abgefangen werden. Präsident Zelensky klagte erneut über einen Mangel an Abwehrraketen. Diese hätten Leben retten können. Vor allem

0: Mit dem Krieg der USA gegen den Iran fehlen der Ukraine Patriot-Abwehrraketen. Anderthalb Monate vor der Berliner Abgeordnetenhauswahl führen in den Umfragen weiter die Linken. Sie kommen in einer neuen Tagesspiegel-Umfrage auf 21% und liegen damit 2 Punkte vor der CDU. Ihr scheint auch durch den Wechsel des Spitzenkandidaten bisher keine Trendwende zu gelingen. Auf Platz 3 folgt die AfD mit 18%, gefolgt von den Grünen mit 17%. Die SPD ist mit 12% deutlich abgeschlagen auf Platz 5. Nach dem islamistisch motivierten Anschlag auf den Berliner Christopher Street Day wird morgen am Tatort ein Baum gepflanzt. Der Ahorn ersetzt den Baum, der nach dem Attentat gefällt werden musste, teilte der Bezirk Mitte mit. Der Baum wird mit einem Metallgitter geschützt, an dem man persönliche Botschaften anbringen kann. Neben dem Baum stellt das Bezirksamt eine Bank in Regenbogenfarben auf. Soweit das Neueste aus der Flux FM Nachrichtenredaktion. Das Wetter heute warnt der Deutsche Wetterdienst wieder vor starker Hitze. Den Tag über gibt's viel Sonnenschein. In der sehr schwülen Luft kann es aber auch lokal kräftige Schauer und Gewitter geben. Die Temperaturen liegen bei um die 33 Grad. Nachts geht's dann runter auf 20 Grad.
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2: Einen wunderschönen sommerlichen Mittwoch wünscht euch Nadine Kreuzer.

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0: Caroline Polacek, Bunny is a Writer. 10:50, herzlich willkommen, hier ist Flux FM. Heute könnt ihr Tom Holland, Ariana Grande, Nicolas Cage, Cameron Diaz, SpongeBob, Schwammkopf, Bibi Blocksberg und viele weitere live in Berlin erleben, also indirekt live. Ihre deutschen Stimmen sind bei einem Charity-Event im Tangoloft Berlin gegenüber hier vom Fluxbau zu Gast. Sound of Hope, ein Event für ein Leben, heißt diese Veranstaltung, für die die deutsche Synchronbranche zusammenkommt und alles mit dem Ziel, die Familie eines Synchro-Kollegen zu unterstützen, wie uns Gabriele Petermann erzählt hat, die dieses Event organisiert hat.
1: Seine Verlobte kommt aus Thailand, die war schon mehrmals in Deutschland zu besuchen. Bei ihrem letzten Besuch Anfang des Jahres ist sie plötzlich sehr krank geworden und als sie im Krankenhaus war, wurde festgestellt, dass sie nur mit einer Niere geboren wurde. Und die vorhandene Niere ist zu klein und die ist leider kaputt gegangen durch einen Lungeninfekt und jetzt hängt sie an der Dialyse, musste aber leider, weil das Besuchervisum abgelaufen ist, wieder ausreisen, ist jetzt in Thailand, bekommt jeden zweiten Tag Dialyse und wartet auf ein Spenderorgan. Wahrscheinlich kommt ihr Bruder auch in Frage, aber drüben in den Ländern wie Thailand muss alles privat finanziert werden. Und da sprechen wir von Summen von 50, 60, 70.000 Euro.
0: Vielleicht habt ihr die Stimme von Gabriele erkannt. Sie selbst ist auch Synchronsprecherin und leiht unter anderem den Schauspielerinnen Emilia Clarke oder auch Emma Watson ihre Stimme. Bei Sound of Hope ist sie mit anderen bekannten Sprecherinnen und Sprechern aus Deutschland dabei. Ihr könnt euch das Event wie eine kleine Benefits-Convention vorstellen. Für eine kleine Spende gibt es zum Beispiel ein Foto mit eurer Lieblingsstimme, ein Autogramm oder sogar eine persönlich für euch eingesprochene Sprachnachricht. Nicht mit KI, sondern live von den echten Synchronstimmen. Außerdem ist eine Charity-Auktion geplant, bei der ihr nicht nur Gutscheine oder Technik-Schnick-Schnack ersteigern könnt, sondern auch Zeit mit Synchro-Stars aus Deutschland.
1: Wir versteigern dreimal einen Kochkurs. Ihr könnt zusammen mit eurem Lieblingssprecher einen Kochkurs machen und einen schönen Abend verbringen. Unter anderem gibt es Dietmar Wunder, die Stimme von James Bond zu ersteigern. Es gibt mich zu ersteigern. Dann unser Dice-Actors-Duo, Tim Schwarzmeier, Rubina Naht und Patrick Roach und Lea Kalpin. Die kennt ihr unter anderem als John Schnee. Wenn das nicht mal ein cooles Event ist, mit seinen Lieblingsstimmen kochen.
0: Ja, das stelle ich mir ganz witzig vor, wenn einem die deutsche Stimme von Daniel Craig in James Bond-Manier sagt, dass der Drink beim gemeinsamen Kochkurs geschüttelt und nicht gerührt sein soll. Ich würde wahrscheinlich die ganze Zeit nur die Augen zulassen und die Stimmen genießen. Das Charity-Event Sound of Hope heute ab 13.30 Uhr schon im Tangoloft Berlin gegenüber vom Fluxbau hier bei uns. Fuhlstraße, gleich um die Ecke beim Schlesischen Tor, tagsüber. Und bei der Party ab 22 Uhr ist der Eintritt sogar frei, nur am Abend müsst ihr euch ein Ticket sichern, wenn da Konzerte geplant sind, wobei der Preis dann auch auf Spendenbasis funktioniert. Alle Infos zum Event haben wir für euch nochmal verlinkt und zusammengestellt. fluxfm.de/heute. Gerne mal raufgehen, wenn euch Synchro-Stimmen faszinieren und ihr auch was für den guten Zweck tun wollt.

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Sergio Mendes. Maschkenada auf 100,6 Flux FM. Und jetzt Nihils, eine Band aus Österreich. Schreiben sich N-I-H-I-L-S, Nihils, und kommen eigentlich aus Tirol, sind jetzt aber zu Hause unter anderem auch mal zwischendurch in Berlin. Und sie stehen auf Künstler wie Moderat oder Chet Faker. Das hört man auch an ihrer Musik. Lavender heißt der Track von Nihils.

0: Ski mit Washing Machine Heart. Das Waschmaschinenherz, Matti.
1: Ja, das soll ich mal gut reden, ne? Würde ich sagen.
0: Genau.
1: Meine, und nicht verkalken.
0: Ich hatte mal jemanden, der wollte mich, glaube ich, beeindrucken. Der meinte irgendwie, meine Waschmaschine hat 7000 Umdrehungen oder irgendwie sowas. Da dachte ich nur, krass.
1: Okay.
0: Super geil.
1: Cool, lass uns doch mal gemeinsam davor setzen.
0: aber wir kommen jetzt zu was ganz anderem.
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0: Obwohl, natürlich sollt ihr euch auch drehen. Und zwar drehen wie im Kreis, wie ein Brummkreisel zu elektronischer Musik.
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1: Jetzt fühle ich mich endlich mal angesprochen.
0: Oh, ich liebe ja auch Club Sandwiches. Wenn man so im Urlaub ist, ne? Jetzt ist ja Urlaubszeit. Bist du so ein Club Sandwich-Typ?
1: Ehrlich gesagt, ja. Also, das Witzige ist natürlich, wenn auf einer Karte Sandwich steht oder Club Sandwich, habe ich natürlich mal bestellt. Finde ich auch ganz gut. Da ist immer so ein Zahnstocher da drin, damit das ganze Zeug nicht so aus den Händen raus glibbert wieder auf die Hose.
0: Ja, aber es gibt große Qualitätsunterschiede.
1: Ja, natürlich. Ich meine, klar, dieser einfache Toasty, weißt du, so, den man zu Hause so macht mit so Käse und weiß nicht, Salami oder was man und Ketchup, geht auch. Aber so ein richtig schönes mit natürlich ein paar guten Zutaten.
0: Ja, wenn man sich zwischendurch mal ein richtig gutes Avocado, Hotel gegönnt hat und so, genau, da kann schon ein gutes Club-Sandwich bei rauskommen.
1: Immer, wenn ich unterwegs bin.
0: Natürlich. So, und jetzt geht's um 15 Jahre Club-Sandwich. Wir wollen euch gute Rezepte liefern. Nein. Oh Gott, das ist ja so unwitzig, was ich hier erzähle. Matti, du musst wieder den Karren aus dem Dreck ziehen.
1: Okay,
0: deine Party
1: für dich.
0: Im Fluxbau.
1: Irgendwie sind wir heute so ein bisschen lahm drauf, aber eigentlich hast du hier den kühlsten Arbeitsplatz Berlins.
0: Ist
1: also
0: geil,
1: ich finde,
0: hier
1: ist sehr gut temperiert. Ja. Ich möchte gar nicht mehr rausgehen. Dein Hund chillt auch rum. Also ich glaube, mit Fell lässt man es sogar auch hier neben dir aushalten. Nee, es geht um die Party natürlich, zu der wir euch gerne einladen wollen. Am 20 Uhr feiern wir 15 Jahre Club Sandwich mit einem schönen Line-Up. Es gibt
0: übermorgen.
1: Was habe ich gesagt?
0: Ach, du hast noch gar keine
1: Zeit.
0: Achso,
1: ich habe noch gar nichts gesagt. Ne? War noch gar nicht so mein innerliches Ping. Genau, übermorgen am Freitag ab 20 Uhr. Und ihr könnt dabei sein. Es gibt Musik so zwischen House und Tech House. Es gibt nette Menschen, Drinks. Und ich habe sogar einen Pizzawagen an Land gezogen, der auch immer gerne dabei ist beim Bergfest am Mittwoch. Den kennen wir ja vielleicht auch alle.
0: Das Club Sandwich ist ja unsere Elektrosendung seit 15 Jahren mittlerweile schon bei Flux FM. Und Matti ist der Mann, der die Musiken rauspickt und zusammenstellt und für euch am Puls der Zeit, Techno House und Co. Sounds,
1: kann man so sagen.
0: Kann man so sagen, auch immer mit tollen Gästen.
1: Soll ich dir mal meinen tollsten Moment erleben, sagen?
0: Ja, hau
1: raus. Also mein most famous Moment, da waren viele, aber ich habe Donna Summer interviewt, 2009, ja, und das Einzige, was ich von ihr behalten habe, ist, dass sie die ganze Zeit nicht Matti oder so gesagt hat, sondern Matthias. Matthias. Und ich so, ja klar, kein Problem, du darfst zu mir Matthias sagen. Kein Problem,
0: sagen.
1: Ich bin für dich alles. Leider ist er kurz danach verstorben, aber ich kann sagen so, ey, Donna Summer und ich waren schon im Hotelzimmer am Potsdamer Platz. Ching, wing.
0: Oh, toll.
1: Das und noch mehr Stories dann bei der 30 Jahre Club Sandwich Party in 15 Jahren. Ihr könnt jetzt uns gerne aber anrufen, wenn ihr am Freitag dabei sein wollt. 030 2000 9000, wenn ich ans Telefon gehe, schreibe ich euch auf die Gästeliste plus einer Person eurer Wahl. Und ich würde sagen, wir hören jetzt aber auch nochmal Musik von einem der Künstler, der da ist, nämlich
0: Leon Blaine.
1: Leon Blaine, der liebe Leonardo. Aus Rom kommt er, in Studio hat er in Berlin, singt wunderbar, fantastisch und macht da so einen wirklich guten Elektropop-Mix, der tanzbar ist, hörbar ist und die Lyrics haben es auch immer in sich.
0: Dann rufen Sie bitte jetzt an, wenn Sie auf die 15 Jahre Club Sandwich Party gehen wollen. 030 2000 9000.
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Die Maudis mit Headphones um 1:15 bei 100,6 Flux FM. Ben Kitson aus Süd-London und Good Health, Good Wealth, ein Duo ebenfalls aus London, machen gemeinsame Sache. Life's Relentless ist ihr Track, der läuft ja schon ein bisschen länger bei Flux FM zurecht. Gute Musik.

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1: So viel ist gar nicht bekannt über den nun folgenden Künstler, C-Dubs aus Florida. 19 Jahre alt, Sänger, Gitarrist, Songwriter. Garage Sound würde ich einfach mal sagen. Ne? Schön ein paar dreckige Gitarren und in seinem eigenen Style, den er zu Hause auf die Beine stellt. Hat sich aber mittlerweile eine große Fangemeinde erspielt, natürlich über Social Media. Und es gibt internationale Stars, die sagen, dieser Typ, der ist gut. SZA zum Beispiel, Diplo oder auch Lizzo haben schon gesagt, der Typ hat Talent. Wir hören einen Song von ihm jetzt auf Flux FM. C-Dubs mit One Day.

C-Dubs mit One Day auf Flux FM. Junger Typ aus Florida, den wir euch gespielt haben bei 100,6 Flux FM. Und hier sind die lässigen Briten von Easy Life. Zumindest hießen sie ja mal so. Da war auch noch alles easy, bis eine Fluggesellschaft mit ähnlichem Namen gesagt hat, ihr könnt gar nicht so heißen, sonst verklagen wir euch immer mal richtig. Und jetzt heißen sie Hard Life. Der Song Nightmares.

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1: 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Mit Elke Martens. Am Leipziger Flughafen hat es einen oder mehrere Zwischenfälle mit Drohnen gegeben. Ein Sprecher des Bundesinnenministeriums sagte in Berlin, dort sei eine Maschine mit einem bislang unbekannten Objekt kollidiert. Das Flugzeug konnte wegen des Funds einer Drohne am Flughafen nicht landen und musste durchstarten. Dann sei es anscheinend mit etwas kollidiert und habe anschließend in Hannover landen können. Nach Medienberichten war die am Boden gefundene Drohne mit einem Sprengsatz nebst Zünder ausgestattet. Sie wurde in der Nähe einer ukrainischen Maschine entdeckt. Eine Explosion gab es nicht. Die Südbahn des Flughafens ist immer noch gesperrt, der Flugverkehr ist aber nicht betroffen. Die Arbeitgeber kritisieren den Widerstand einiger Ministerpräsidenten gegen Teile der geplanten Rentenreform. Dass zentrale Elemente des Rentenpakets schon jetzt in Frage gestellt würden, bevor sie überhaupt umgesetzt seien, mache ihn fassungslos, sagte der Hauptgeschäftsführer des Arbeitgeberverbandes BDA, Kampeter, der Bild. Wer an der Rente ab 63 festhalte, ignoriere den Fachkräftemangel, den demografischen Wandel und die wirtschaftliche Lage, so Kampeter weiter. Eine zukunftsfeste Rente brauche mehr Beschäftigung und mehr Beitragszahler, nicht immer neue Versprechen auf Kosten der jüngeren Generation. Vor allem 5 ostdeutsche Ministerpräsidenten von CDU und SPD machen gegen die Rente mit 63 mobil. Widerstand kommt auch aus den SPD-regierten Ländern Saarland und Bremen. Im Hamburger Prozess gegen 8 mutmaßliche Mitglieder und Unterstützer der rechtsextremistischen Gruppierung Letzte Verteidigungswelle sind Haftstrafen von bis zu 5 Jahren verhängt worden. Das Oberlandesgericht in Hamburg verurteilte die Angeklagten unter anderem wegen Mitgliedschaft in einer terroristischen Vereinigung und versuchten Mordes. Die rechte Zelle hatte Spreng- und Brandanschläge auf Geflüchtete und Linke geplant und bereits erste Taten verübt. Nach dem islamistisch motivierten Anschlag auf den Berliner Christopher Street Day wird morgen am Tatort ein Baum gepflanzt. Der Ahorn ersetzt den Baum, der nach dem Attentat gefällt werden musste, teilte der Bezirk Mitte mit. Der Baum wird mit einem Metallgitter geschützt, an dem man persönliche Botschaften anbringen kann. Neben dem Baum stellt das Bezirksamt eine Bank in Regenbogenfarben auf. Soweit das Neueste aus der Flux FM Nachrichtenredaktion. Das Wetter heute warnt der Deutsche Wetter.

0: Dienst wieder vor starker Hitze. Den Tag über gibt's viel Sonnenschein. In der sehr schwülen Luft kann es aber auch lokal kräftige Schauer und Gewitter geben. Die Temperaturen liegen bei um die 33 Grad. Nachts geht's dann runter auf 20 Grad.
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2: Let's schwitz together for one more hour. Nadine Kreuzer ist mein Name. Herzlich willkommen.

Aus Norwegen kommen Vieh. Glue, das Stück auf 100,6 Flux FM. Gestern hatten wir ja hier Angus und Julia Stone im 5. Stock. Heute wandern wir wieder runter in Fluxbau. Es ist Mittwoch, Bergfestzeit. Ihr seid herzlich eingeladen, vorbeizukommen. Wir wollen wieder mit euch die Wochenmitte feiern. 18 Uhr gehen die Türen auf im Fluxbau. Der Eintritt ist frei und wir haben drei ganz tolle Bands bzw. Künstlerinnen und Künstler da. Fiene ist am Start. Dann ist Brosie da. Die war ja diese Woche auch schon im Interview. Und Jupiter Jones kommt vorbei. Also das ist so eine tolle, total abwechslungsreiche Mischung. Und da wird ein richtig schöner Konzertabend hier anstehen. Und wenn ihr sagt, da bin ich dabei, dann herzlich willkommen. 18 Uhr, wie gesagt, gehen die Türen auf. Es gibt leckere Sachen zu trinken und auch zu schnabulieren. Und bei diesem Wetter natürlich beste Sommerstimmung. Wir gucken auf die Spree zum Fernsehturm, zur Oberbaumbrücke und lassen es uns gut gehen. Jupiter Jones, von denen hören wir schon mal einen Song, Älter als die Steine. Die sind nachher auch im Interview bei meiner Kollegin Wenke.

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1: Wenn wir vom Genre Trip-Hop sprechen, kommen wir an Tricky nicht vorbei. Die britische Trip-Hop-Legende. Damals 1995 kam die erste Platte, das Debüt Maxine Kay. Und damit hat er mal ordentlich ein Zeichen gesetzt. Wir haben ein aktuelles Werk jetzt hier vorliegen von Tricky. Different When It's Silent ist im Juli erschienen. Und darauf gibt es einen Song. Zusammen mit dem Bristoler Sänger Mitch Sanders hat er I'm Yours eingespielt. Hier jetzt zu hören auf Flux FM.

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1: Paula Carolina, Drangsal und Agatha is dead machen natürlich alle Musik. Ihr kennt sie aus dem Flux FM Programm, wenn ihr fleißig hört. Und ihr könnt diese drei tollen Acts am Freitag, übermorgen und auch am Samstag live in Königs Wusterhausen erleben. Möglich macht das Bergfunk Open Air. Das Festival findet jetzt Freitag und Samstag auf dem Funkerberg in Königs Wusterhausen statt, in KW. Und laut Christoph vom Orga-Team ist das Line-Up immer ein Spiegel der Wünsche des Teams, dass die Acts spielen. Liegt natürlich aber auch an guter Booking-Arbeit.
2: Dann guckt natürlich das Booking-Team, was davon ist möglich, was kann man noch bezahlen, das muss man ja natürlich auch immer wieder schauen. Und so bildet sich dann eigentlich immer ein ganz gutes Line-Up. Unsere Booker und Bookerinnen haben, glaube ich, auch ein ganz gutes Auge dafür, wer gerade am Kommen ist. Also wir hatten in der Vergangenheit beispielsweise auch Nina Chupa da, bevor die richtig durchgestartet ist. Ich glaube, wir haben da ein ganz gutes Händchen, vor allem auch unsere Bookerinnen. Und natürlich kommt das aus dem ganzen Verein, weil jeder ist irgendwie mal unterwegs, geht auf kleinere Gigs und sagt dann, oh, hier, die sind super, guckt euch die mal an. Und so kommt dann das zusammen.
1: Das Besondere, das vom Verein Stubenrausch Kultur, Musik, Leben e.V. organisierte Bergfunk ist ein echtes Do-It-Yourself-Festival. Also die Stände werden selbst aus Holz gebaut, es gibt handgemalte Wegweisertafeln und über allem schwebt so ein familiäres Flair. Passend gibt es eine eigene Festival-Area für Kids, die heißt Zwergfunk.
2: Da ist dann mit Schminken, mit Buden bauen und mit Workshops und alles. Wir haben tatsächlich auch jedes Jahr ein Live-Act, dieses Jahr Suli Pushbahn und die Kapelle der guten Hoffnung. Ja, das ist für mich das Besondere und dass dann so viele Leute da zusammenkommen, teilweise aus der ganzen Republik, die halt helfen, das auch aufzubauen und das braucht halt wirklich auch die ganze Woche davor, wo wir aufbauen und immer wieder schön, das zu sehen. Macht mega Spaß.
1: Ein wirklich charmantes Indie-Festival zwischen Wald und alten Sendemasten an diesem Wochenende. Freitag und Samstag findet das Bergfunk 2026 statt auf dem Funkerberg in KW. Tagestickets gibt es ab 30 Euro. Für beide Tage zahlt ihr 50 Euro und mit uns spart ihr euch das Geld sogar. 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Und in unserer Flux Music App die letzten Gästelistenplätze. Und jetzt ein Künstler, der, wie gesagt, vorhin schon dort aufschlagen wird. Und der Mann hat immer eine Exit-Strategy. Drangsal.

Worst Case Syndrome von Carla Ahad. Meine Güte, diese ganzen Songtitel in Richtung Weltuntergang. Exit Strategy davor von Drangsal, jetzt Worst Case Syndrome. Da hauen wir doch jetzt einfach mal nur ganz regulär auf die Pauke mit Dang von Mac Miller.

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Beasts mit The Devil's Crayon auf 100,6 Flux FM. Ich verstehe das gar nicht. Ich war jetzt 2,5 Wochen in Italien und habe ganz wenig Süßigkeiten gegessen. Ein einziges Tiramisu. Und trotzdem habe ich mindestens 1,5 bis 2 Kilo zugenommen. Wie erklärt sich das? Egal. Dafür habe ich mir eine Leinenhose mit Gummizug gekauft. Und das verträgt sich damit ganz fantastisch. Wünsche euch einen schönen Mittwoch. Wenke macht gleich weiter ab 2. Und wir hören uns doch morgen wieder um 11, oder?

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1: Und zwar
2: mit Elke Martens. Zwei mögliche Drohnenvorfälle am Flughafen Leipzig-Halle haben die deutschen Behörden in Alarmbereitschaft versetzt. Nachdem in der Nacht zunächst eine Drohne auf dem Flughafen selbst gefunden wurde, gab es danach offenbar noch einen Zusammenstoß mit einer Frachtmaschine mit einem unbekannten Flugobjekt in der Luft nahe dem Flughafen. Mehrere Medien berichten, dass die erste Drohne kurz vor Mitternacht in der Nähe von vier ukrainischen Maschinen gefunden wurde. An der Drohne war möglicherweise sprengfähiges Material und ein Zünder angebracht. Die Polizei wollte die Information bisher noch nicht bestätigen. Wegen des Funds in Leipzig wurden in der Nacht dann mehrere Flugzeuge umgeleitet. Eine dieser Maschinen stieß nahe dem Flughafen mit einem weiteren Flugobjekt zusammen, konnte aber in Hannover landen. Die Arbeitgeber zeigen sich entsetzt über den Widerstand mehrerer Ministerpräsidenten gegen das Rentenpaket der Bundesregierung. BDA-Hauptgeschäftsführer Kampeter sagte der Bild-Zeitung, es mache ihn fassungslos, dass zentrale Elemente des Rentenpakets schon wieder in Frage gestellt würden, bevor sie umgesetzt seien. Dabei bezog er sich auf die heftige Kritik an der geplanten Abschaffung der abschlagsfreien Frührente. Man verspiele die vielleicht letzte Chance, die Altersversorgung demografiefest zu machen, so Kampeter. Vor allem die ostdeutschen Ministerpräsidenten wehren sich gegen die Pläne der Bundesregierung. Sie argumentieren, dass in ihren Ländern besonders viele Versicherte Anspruch auf die abschlagsfreie Frührente haben. Anderthalb Monate vor der Berliner Abgeordnetenhauswahl führen in den Umfragen weiter die Linken. Sie kommen in einer neuen Tagesspiegel-Umfrage auf 21% und liegen damit 2 Punkte vor der CDU. Ihr scheint auch durch den Wechsel des Spitzenkandidaten bisher keine Trendwende zu gelingen. Auf Platz 3 folgt die AfD mit 18%, gefolgt von den Grünen mit 17%. Die SPD ist mit 12% deutlich abgeschlagen auf Platz 5. Im Verfahren gegen 8 Mitglieder und Unterstützer der rechtsextremistischen Gruppierung Letzte Verteidigungswelle sind in Hamburg Haftstrafen von bis zu 5 Jahren verhängt worden. Das Gericht verurteilte die jungen Angeklagten unter anderem wegen Mitgliedschaft in einer terroristischen Vereinigung und versuchten Mordes. Die rechte Zelle hatte Spreng- und Brandanschläge auf Geflüchtete und Linke geplant und bereits erste Taten verübt. Der regierende Bürgermeister Wegner überreicht dem Präsidenten des Berliner Landessportbundes Thomas Hertel heute das Bundesverdienstkreuz. Wegner erklärte, Hertel setze sich seit mehr als 45 Jahren mit großer Leidenschaft für die Sportmetropole Berlin ein. Er habe vor allem viel für Barrierefreiheit im Sport erreicht. Während seiner Amtszeit verzeichnete der Landessportbund zudem einen starken Mitgliederzuwachs, auch durch einen Ausbau der Angebote, etwa für Frauen und für Geflüchtete. Menschen. Soweit das Neueste aus der Flux FM Nachrichtenredaktion. Das Wetter heute warnt der Deutsche Wetterdienst wieder vor starker Hitze. Den Tag über gibt es viel Sonnenschein. In der sehr schwülen Luft kann es aber auch lokal kräftige Schauer und Gewitter geben. Die Temperaturen liegen bei um die 33 Grad. Nachts geht's dann runter auf 20 Grad.
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3: Schönen guten Tag, mein Name ist Wenke Fiedler. Gestern hatten wir

Ja, einen wundervollen Abend mit Angus und Julia Stone und einer tollen Live-Übertragung mit Flux on Top und dann auch ganz vielen GästInnen, die bei uns in der Redaktion das Ganze live mitverfolgen durften und ihren Stars oder ihren LieblingsmusikerInnen dann auch ein paar Fragen stellen durften, wo sich nicht viele getraut haben. Heute Abend gibt es dann direkt drei Acts bei uns auf dem Flux FM Bergfest. Brosi war Montag schon bei mir im Interview und es fehlen noch zwei Acts. Fine kommt noch heute zu mir ins Studio und Jupiter Jones, die sind auch gleich da. Da freue ich mich sehr drauf. Jetzt starten wir aber erstmal in den Nachmittag. LaRue mit Bulletproof.

Ein sehr toller und wichtiger Song, den man Menschen, mit denen man nicht mehr diskutieren möchte über dieses Thema, einfach schicken kann. Blond mit Bare Minimum hier auf 100,6 Flux FM. Wir kommen zu der neuen Single von Blondshell. Da gibt's ja auch ein Berlin-Konzert am 7. Dezember im Metropol. Wir präsentieren, ihr könnt Gästelistenplätze gewinnen. Vielleicht heute schon auf fluxfm.de beziehungsweise über die gratis Flux Music App. Jetzt gibt's den Song Heart Has to Work So Hard.

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Celia war hier auf 100,6. Flux FM, wir haben ja in unserem Podcast Was für ein Leben, außergewöhnliche Biografien. Immer sehr tolle GästInnen, die mein Kollege, Stadtführer und Flux FM-Redakteur Matti Geier dann führt. Er hat wirklich die unterschiedlichsten Geschichten schon gehört. Und was nur noch selten vorkommt, ist die Geschichte von Holocaust-Überlebenden. Jetzt hat er mit Asja Gorban gesprochen. Die hat das erlebt. Es gibt nicht mehr viele Überlebende davon. Und das Gespräch, das gibt es gleich. Um 2:30 hier auf Flux FM.

0: Wundervoller Song von Fat Tony. Alles neu aus dem Album Drama endet nie. Das Berlin-Konzert wird am 28. November in der Columbia-Halle stattfinden. 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
0: In unserem Podcast Was für ein Leben, außergewöhnliche Biografien spricht FluxFM-Redakteur Matti Geier mit Menschen über ihre ganz persönlichen Geschichten. Die aktuelle Folge ist besonders bewegend, denn sie gehört der Holocaust-Überlebenden Asia Gorban. Sie wurde 1933 in der heutigen Ukraine geboren und überlebte als Kind Ghetto, Deportation und das Todeslager Pechora. Seit 1992 lebt sie in Berlin, hat aber noch ihren jiddisch-ukrainischen Akzent. Auch über ihren Großvater haben sich die beiden unterhalten. Er war überzeugt, dass die Deutschen ihnen nichts antun würden und wurde dennoch als erster aus ihrer Familie im Lager erschossen.
2: Was waren ihre Gedanken, als sie im KZ ankamen? Was haben sie gedacht?
3: Ich kann nicht sagen bestimmt, um was habe ich gedacht, aber mein Opa war im Ersten Weltkrieg gefangen in Deutschland, er 2 Jahre. Mhm. Und konnte sprechen Deutsch und hat gesehen Deutschland. Und wenn man ihm gesagt, Deutsche kommen, sie schießen die Juden, sagt er, Deutsche machen das nicht. Und der Erste war er, mit ihm geschossen.
2: Im KZ?
3: Im KZ. Ist gekommen ein deutscher Offizier in Lager und hat gesagt, alle Frauen in einer Reihe mit Kindern und die Männer ohne Kinder in die zweite Reihe. Hm. Mein Vater nimmt meinen Bruder, weil er war mit ihm. Hm. Der deutsche Offizier sagte noch, wem ich leg die Hand auf den Rücken, mach 3 Schritte nach vorne. Und es kommt die Reihe zu meinem Vater und er legt ihm die Hand. Er war 40 Jahre damals, mein Vater. Und mein Vater zeigt das Kind. Das Kind, nein, sagt er, das Kind weg. Sagt der Opa Deutsch. Er erklärt ihm, dass der Vater ist psychisch krank und hat ein Kind. Guck mich an. Und der Opa war 60. Er war so schön. Ich habe ein Porträt von ihm. Mhm. Und sagte, nimm mich. Ich gehe. Mein Sohn soll bleiben mit dem Kind. Sagt der deutsche Offizier, gut, gehst du in Auto. Und das Auto mit den Männern ist gekommen, 10 oder 14 Kilometer von Pechora, und gegraben einen großen Grab. Hm. Und die Erste waren sie. So ist mein Opa
2: gestorben.
3: Ja.
0: So etwas geht einem durch Mark und Bein. 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Inzwischen trägt sogar eine Berliner Kita ihren Namen.

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0: Endless Wellness. So allein sollen wir nie wieder sein hier auf 100,6 Flux FM.
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0: Wir gehen jetzt ganz genau 10 Jahre zurück in die Zeit. Am 5. August 2016 haben Dinosaur Jr. ihr 11. Studioalbum Give Me a Glimpse of What You're Not herausgebracht. Dass diese Band seit den 80er Jahren absolute Rockgeschichte schreibt, liegt aber nicht nur an den Songs, sondern an ein paar ziemlich schrägen Fakten. Zum Beispiel, sie haben eigentlich nur Dinosaur geheißen. 1987 wurden sie aber von einer Hippie-Supergroup namens Dinosaurs verklagt. Aus Trotz hängen sie einfach das Junior hinten dran. Dann die drei Jungs gelten als einer der lautesten Livebands der Welt. Motorhead lässt grüßen. Gitarrist Jay Maskis spielt auf der Bühne von einer Wand aus gigantischen Verstärkern und zwar so laut, dass er selbst schon in den allerersten Proben der Bandgeschichte Oropax plus Schießstand Kapselgehörschutz getragen hat. Und der wahre Star im Musikvideo zur ersten Single Tiny war nicht die Band, sondern Beefy, die Bulldogge von Frontmann Jay Maskis, die im Video entspannt auf einem Skateboard durch die Gegend rollt. Ziemlich süßes Video. Wir hören uns einen Song an von dieser besagten Platte, die heute vor 10 Jahren rausgekommen ist. Hier sind Dinosaur Jr. mit Going Down.

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0: Walk, Idiot, Walk und das von The Hives hier auf 100,6. Flux FM, da würde ich wirklich gerne mal Mäuschen spielen, wenn die von Natur einkaufen gehen, weil die ja immer dieselben Outfits anhaben. Also jeder hat exakt dasselbe an, immer schick angezogen, so ein bisschen 70er-Jahre mäßig. Ja, da müssten sie irgendwie mal eine Doku drüber machen, finde ich. Ihr lieben Fluxis, wir haben heute Flux FM Bergfest. Es ist Mittwoch mit Gratis-Eintritt für immer ab 18 Uhr mit drei Acts. Act Nummer 1, Brosie war am Montag schon bei uns im Interview. Es kommt in der nächsten Stunde zu mir ins Interview Nicolas und Sascha von Jupiter Jones. Die hätten eigentlich jetzt am Freitag eine neue Platte rausgebracht. Ich bin ein bisschen durcheinander. Ich muss sie nachher fragen. Ich hoffe, ich vergesse es nicht, weil ich glaube, die Platte ist jetzt schon rausgekommen. Also ich habe sie schon online gesehen. Aber eigentlich hat das Label gesagt, naja, ich frage sie einfach, wenn sie da sind, in der nächsten Stunde kommen sie zu uns ins Interview und ich werde dann auch noch Fine ins Interview bekommen, in die Stunde darauf, dann sind alle drei vorbeigehopst und heute Abend werden sie für euch live und gratis auf der Dachterrasse von Flux FM im Fluxbau spielen. Da freuen wir uns sehr drauf, jetzt gibt's erstmal eine Live-Session von Mercy Mercy, hier ist Winnie Crush.
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1: Um 3. Mit Elke Martens. Eine in der Nacht auf dem Leipziger Flughafen entdeckte Drohne ist mit einem Sprengsatz versehen gewesen. Es habe sich um eine Drohne mit einer unbekannten Sprengvorrichtung gehandelt, teilte das Sächsische Landeskriminalamt in Dresden mit. Das Fluggerät wurde mit einem Sprengstoffroboter untersucht. Der Zünder wurde anschließend durch eine spezielle Einheit der Bundespolizei entfernt. Es war nicht der einzige Vorfall. Ein DHL-Flugzeug stieß in der Nähe des Flughafens im Flug mit einem unbekannten Gegenstand zusammen. Die Maschine konnte in Hannover landen. Sachsens Innenminister Schuster sprach von einem sehr ernsten Sicherheitsvorfall. Nach dem Massenandrang von Migranten ist die Lage der unbegleiteten Kinder in der spanischen Exklave Ceuta nach den Worten des örtlichen Präsidenten unhaltbar. Derzeit liege die Auslastung der Aufnahmezentren für Minderjährige 2600% über der Kapazitätsgrenze. Die Zahl der Minderjährigen wird auf etwa 1100 geschätzt. Ceutas Präsident bat den Rest Spaniens um Hilfe. Die meisten der mehr als 70.000 Migranten sind längst nach Marokko zurückgekehrt. EU-Kommissionspräsidentin von der Leyen hat die erneuten russischen Angriffe auf die Region Kiew scharf verurteilt. Die Angriffe mit mindestens 17 Toten seien schreckliche Gräueltaten, twitterte sie. Russland müsse für die Zerstörung bezahlen. Der Ukraine fehlen Geschosse zur Raketenabwehr. Präsident Zelensky schrieb, Patriot-Raketen hätten Leben retten können. Der Nachschub aus den USA ist aber abgerissen, auch wegen des Iran-Kriegs. Anderthalb Monate vor der Berliner Abgeordnetenhauswahl führen in den Umfragen weiter die Linken. Sie kommen in einer neuen Tagesspiegel-Umfrage auf 21% und liegen damit 2 Punkte vor der CDU. Ihr scheint auch durch den Wechsel des Spitzenkandidaten bisher keine Trendwende zu gelingen. Auf Platz 3 folgt die AfD mit 18%, gefolgt von den Grünen mit 17%. Die SPD ist mit 12% deutlich abgeschlagen auf Platz 5. In Berlin haben Mitarbeiterinnen von Frauenhäusern und Beratungsstellen heute Mittag kurzzeitig die Arbeit niedergelegt und eine Kundgebung vor dem Rathaus Schöneberg abgehalten. Mit der Demo wollten sie auf den dramatischen Mangel an Schutzplätzen aufmerksam machen, teilte die Berliner Initiative gegen Gewalt an Frauen mit. Jeden Tag müssten die Mitarbeiterinnen 10 bis 15 Schutzsuchende und ihre Kinder aus Platzmangel ablehnen. Der Senat hatte angekündigt, dass noch in diesem Sommer 2 weitere Frauenhäuser eröffnet werden sollen. Bislang gibt es 9 in dieser Einrichtungen in der Stadt. Soweit das Neueste aus der Flux FM Nachrichtenredaktion. Das Wetter heute warnt der Deutsche Wetterdienst wieder vor starker Hitze. Den Tag über gibt's viel Sonnenschein. In der sehr schwülen Luft kann es aber auch lokal kräftige Schauer und Gewitter geben. Die Temperaturen liegen bei um die 33 Grad. Nachts geht's dann runter auf 20 Grad.
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3: Schönen guten Tag, mein Name ist Wenke Fiedler. Ich hoffe, ihr seid noch nicht geschmolzen. Ich versuche auch mein Bestes. Ich will noch mal daran erinnern, wir haben Mittwoch. Es ist faktisch einfach der beste Tag der Woche. Für uns auf jeden Fall, neben Samstag und Sonntag. Denn heute haben wir wieder Flux FM Bergfest. Ab 18 Uhr mit gratis Entertainment im Fluxbau mit tollen Live-

Acts, leckeren, kühlen Drinks, kühl vor allem, und auch Pizza zum Abendbrot. Heute haben wir direkt drei tolle GästInnen auf der Fluxbaubühne. Am Montag war Brosi schon zu Besuch im Interview. Die ist heute mit dabei auf dem Bergfest. Dann könnt ihr noch Fine live erleben, die kommt gleich zu mir ins Interview. Und jetzt in dieser Stunde, in knapp 25 Minuten, kommen Jupiter Jones. Da freue ich mich sehr drauf, denn ich bin so ein kleines Emo-Girl. Also Nikolas und Sascha sind gleich bei mir im Studio um 3:30 hier auf 100,6 Flux FM. Jetzt gibt's erstmal die Queen of Pop, hier ist Madonna.

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Jake Isaac, Ever Yours hier auf 100,6 Flux FM. Gleich live bei mir im Studio und zwar Nikolas und Sascha von der Band Jupiter Jones, die schon seit gut über 20 Jahren musikalisch mit dabei sind in der Band. Intern hat sich in den letzten paar Jahren so einiges geändert. Jetzt sind aber zwei Gründungsmitglieder wieder zusammengekommen, haben 2 Jahre lang an einer neuen Platte gearbeitet. Die heißt Ich trag den Sarg, du trägst was Buntes und über diese Platte werden wir gleich sprechen. Und sie sind auch die Ersten, die heute Abend auf dem Flux FM Bergfest spielen werden. Das Ganze mit gratis Eintritt. Gerne eingeschaltet bleiben.

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8: Paula Carolina mit Bitte Bitte, die ja mittlerweile auch in Berlin lebt, hat sie nämlich auf ihrem Berlin-Konzert im Huxleys, das ausverkauft war, so nebenbei erwähnt. Ich bin jetzt übrigens seit heute auch Berlinerin. Ja, würde ich sagen, willkommen.
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8: Kommt von Jordan Rakai. Er lebt in London mittlerweile, kommt natürlich aus Neuseeland. Multiinstrumentalist, Produzent, Singer, Songwriter und macht einen fantastischen Mix aus Neo-Soul, Jazz, Alternative, R&B und auch ein bisschen Elektronik. Und wenn man seine Stimme hört, das geht bei mir immer runter wie Margarine. Kann ich nicht anders sagen. Jetzt gibt es einen neuen Song, ja, wo er so ein bisschen eine arrogante Energie der Selbstsicherheit ausstrahlen möchte. Natürlich mit so einem kleinen Augenzwinkern. Es gibt auch so ein bisschen 70er-Jahre-Einfluss. Und wenn ihr Fans seid, dann jetzt die gute Nachricht. Es gibt ein Konzert am 31. März im Huxleys. Nächstes Jahr. 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Die neue Single für euch ist Enemies.

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0: The Cracks und das von Another Sky hier auf 100,6 Flux FM.
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0: Der Mittwoch wird bei uns immer gefeiert mit toller Live-Musik und heute wieder mit fantastischem Wetter direkt auf unserer Spreeterrasse. Drei tolle Acts spielen heute bei uns im Fluxbau ab 18 Uhr mit Gratis-Eintritt mit Pizza und kühlen Getränken.
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0: Rosie war schon am Montag bei mir im Studio. Die Fine, die kommt noch später. Und jetzt freue ich mich sehr, denn ich habe Jupiter Jones bei mir im Studio stehen. Das sind Nikolas und Sascha. Schönen guten Tag.
2: Ja, moin.
3: Hallo.
0: Mein Emo-Herz schlägt ein bisschen höher, muss ich sagen. Ich freue mich sehr, dass ihr da seid. Ich habe mich schon seit einer Woche gefreut. Und jetzt sind 2 Tage. Am Freitag kommt eure neue Platte raus mit einem sehr interessanten Titel. Ich trag den Sarg, du trägst was Buntes. Da habt ihr jetzt die letzten 2 Jahre sehr viel Herzblut reingesteckt, ne?
2: So ist es, genau. Und du hast noch Infos, die ist sogar schon raus. Wir wollten ja am 7.8. rausbringen und dann war sie aber schon fertig und dann hatten wir keine Geduld mehr, weil ADHS und Pragmatiker und all das. Deswegen ist sie seit dem 31.7. raus, aber das, eigentlich war es so richtig.
0: Das heißt, man kann sie schon länger hören und ich habe es nicht auf dem Schirm gehabt. Ich dödel!
2: Das ist überhaupt nicht schlimm. Ich finde das nicht schlimm.
3: Man kann sie hören und heute Abend können wir sie auch signieren, wenn jemand möchte.
0: Vielleicht. Oh, ihr habt Vinyls dabei.
3: Ja, wir haben Vinyls dabei.
0: Sehr schön. Das freut uns sehr. Früher wart ihr ja eine größere Band und dann bist du, Nikolas, als Sänger ja ausgestiegen in einer Zeit, wo mentale Gesundheit noch nicht so öffentlich diskutiert worden ist. Du hast sozusagen geholfen, das Tabu mitzubrechen. Dafür möchte ich dir face-to-face danken.
2: Oh, sehr danke. Also ich weiß nicht, wie groß mein Beitrag dazu war, aber ich fand's, okay, das ist schön, danke. Ich fand's einigermaßen nötig, darüber zu sprechen, warum ich gehe, wenn ich schon gehe, weil alles andere wäre irgendwie Quatsch gewesen. Ich kann ja nicht 5 Jahre am Stück erkältet sein oder so.
0: Das ist richtig. Hm. Wie geht's dir denn mittlerweile?
2: Gut, danke. Ja, ich habe das getan, was nötig war, habe relativ lange eine Therapie gemacht und jetzt geht's wieder.
0: Das freut mich. Hm. Ihr seid jetzt nur noch zu zweit, hattet aber für euer neues Album ganz viel Support von anderen MusikerInnen.
3: Genau, also nicht nur Support, sondern wir haben ja natürlich auch eine Liveband, mit der wir normalerweise spielen und wir sind jetzt ungefähr seit fast 2 Jahren mit denen zusammen, also die aktuelle Besetzung. Und es ist tatsächlich mittlerweile so, dass es sich wie ein Zuhause anfühlt. Also eine Keyboarderin haben wir, die Nina, und den Lars am Schlagzeug und den Herbert am Bass. Und es ist wirklich fast so, wieder wie früher eine richtige Band haben. Also wir hängen privat ab und haben echt eine mega Zeit zusammen. Und ich glaube, das ist auch einer der Gründe, warum das Album so klingt, wie es jetzt klingt. Weil es einfach eine Gemeinschaftsarbeit war.
0: Auch. Da ist ja zum Teil auch Wir sind Helden mit dabei, auch ein bisschen Donuts. Ich glaube, das hat ziemlich viel Spaß gemacht im Studio, oder?
2: Also genau, bei der Band jetzt nicht, aber wir haben mit Jens Eckhoff zusammen, also Jean-Michel Tourette von Wir sind Helden, haben wir einen Song geschrieben. Mhm. Das war ganz hervorragend, hatten wir eine sehr schöne Zeit hier.
0: Wie kann man sich das vorstellen? Also wenn ihr jetzt 2 Jahre lang an der Platte gearbeitet habt, wie oft trifft man sich da? Ich meine, vor der Studiozeit muss ja bezahlt werden, da können wir ja nicht 2 Jahre lang im Stück abhängen, außer ihr habt euer eigenes Studio?
3: Ich habe ein eigenes Studio, genau, in Hamburg und da treffen wir uns dann immer. Also alle paar Wochen haben wir uns dann getroffen und haben da mehrere Tagessessions gemacht. Manchmal nur einen Tag, manchmal 2 Tage, manchmal auch 2 Wochen am Stück. Und der Andi, unser Produzent, das ist die zweite Hälfte von Frieda Gold, der war eigentlich immer dabei. Wir haben uns meistens zu dritt getroffen, haben zusammen Musik gemacht und haben geschaut, was dabei rauskommt irgendwie.
0: Das heißt, ihr geht immer noch so wie früher nach Intuition bei den Texten?
2: Ja, bei allem. Also wir können gar nicht anders, weil zumindest Sascha und ich beiden die absoluten Nullnummern sind, was Musiktheorie angeht. Also wir können gar nicht strategisch an so einen Song rangehen. Das ist immer ganz viel ausprobieren und dann ganz viel mit Geräuschen dem anderen vormachen, was jetzt als nächstes passieren sollte.
0: Achso, das heißt, du spielst vor und dann sagt er, ja, da könnte das und das passen.
2: Ja, so in der Art, genau. So mach doch mal da Deng, Deng, Deng statt der Deng, der Deng, der Deng oder so. Und dann irgendwie am Ende wird dann ein Lied raus, in der Regel.
0: Gut, dann würde ich sagen, hören wir uns jetzt mal eins von den Resultaten an und werdet heute Abend dann auf dem Flux FM Bergfest spielen. Wir hören uns jetzt Musik an und dann sprechen wir gleich weiter. Hier sind Jupiter Jones und das mit Champagner-Empfang satt.

0: Jupiter Jones sind zurück. Wir haben gerade gehört, Champagnerempfang satt. Und die Platte sollte jetzt am Freitag rauskommen. Ich habe in meinem verwirrten ADHS-Gehirn einfach nicht gecheckt, dass die Platte längst schon draußen ist. Meine Güte, wie unprofessionell. Ihr lieben Fluxis, Sie werden heute auf dem Flux FM Bergfest spielen. Und Nicolas und Sascha sind immer noch live bei mir im Interview. Also auf der Platte, da kann man auch sagen, seid ihr ein bisschen politischer als sonst. Ist das richtig?
1: Das ist richtig, ja, weil die Not aber auch größer war als sonst. Also wir hatten schon immer politische Songs. Ich glaube, auf jedem Album war irgendwie einer drauf. Das war jetzt auch nicht Pflichterfüllung, sondern es hat sich so ergeben. Und diesmal, also ich glaube, der Busch brennt einfach so doll, dass wir da so ein bisschen mitreden wollten und mussten.
0: Was ist die Hintergrundgeschichte zu dem sehr interessanten Titel, der heißt »Ich trag den Sarg, du trägst was Buntes«?
1: Das ist eine Zeile aus unserer Single, wo diese Liebe hinfällt. Und das, darin geht es eigentlich um die Beziehung zwischen meiner Freundin und mir. Das ist genauso. Ich trage den Sarg, sie trägt was Buntes, das funktioniert ganz hervorragend. Und Sascha fand den aber so schön, dass der dann irgendwann meinte, dass das wohl auch ein Albumtitel sein sollte. Und ich für mich habe dann gedacht, dass das super passt, weil das eigentlich genau die Band sehr gut beschreibt. Also wir haben schon immer, wenn wir traurige Songs geschrieben haben, waren die immer trotzdem lebensbejahend. Also es wird nie so richtig zerstörerisch in der Traurigkeit, aber es wird auch nie so Deutschpop-Klüngelmäßig in der Fröhlichkeit, dass wenn wir uns jetzt bei den Händen packen und alle gleichzeitig Juhu rufen, dann wird schon wieder alles gut. Wir müssen nur dran glauben. Da steckt auch immer ein bisschen Melancholie und Realismus vor allen Dingen drin. Und deswegen haben wir immer den Sarg und immer was Buntes. Und deswegen passt das ganz gut.
0: Ja, ich meine, Therapie macht ja auch viel aus. Das verändert einen und dann sieht man die Welt sowieso mit anderen Augen. Also kann man versuchen zu lernen, ist ja nicht immer so einfach, ich habe auch schon viel Therapie gemacht, besser im Moment zu leben. Aber man muss sich immer selber dran erinnern oder den FreundInnen um einen rum sagen, so, jetzt reiß du dich zusammen, guck mal, du gehst wieder ins Loch rein, mach das nicht.
1: Ja, und nutzt das Grau, das ist das Ding. Ja. Also dass die Leute gehen immer davon aus, dass Grau eine Scheißfarbe ist, ist es aber gar nicht. Das ist einfach die Mischung aus Schwarz und Weiß und dann läuft's. So in die Mitte, ne?
0: Wie macht ihr das eigentlich? Also so untereinander? Weil ich meine, ihr seid ja sehr offen mit euren Gefühlen. Ihr habt ja, glaube ich, seit vielen Jahren sozusagen eine Bromance. Und es gibt immer noch leider viele Bands, vor allem die männlich besetzt sind, die wirklich nicht über Gefühle sprechen. Wie ist das bei euch? Also außerhalb jetzt von, ihr schreibt Songs oder geht auf Tour.
2: Ich glaube, das war sogar einer der Hauptgründe, warum wir uns damals getrennt haben. Ne? Weil wir es nicht hingekriegt haben, vernünftig miteinander zu kommunizieren. So, es war auch ein Riesendruck von außen, es war generell ein Riesendruck zu der Zeit, aber wir haben es tatsächlich nicht hinbekommen, vernünftig miteinander zu reden. So, und das hat sich total geändert. Also seitdem wir wieder weitermachen 2019, ist das einer der Hauptbestandteile, warum das so gut mit uns funktioniert, dass wir wirklich über alles sprechen können und ganz offen über unsere Gefühle und wenn es uns schlecht geht und darauf achten, dass nicht einer irgendwie hinten runterfällt.
0: Aber Entschuldigung.
1: Ich glaube, wenn es nicht im ersten Gespräch schon völlig klar gewesen wäre, dass wir das jetzt beide können und dass wir das auch gerne tun wollen, dann hätte es auch keine Reunion gegeben. Also das wäre ja dann auf dem quasi mit den gleichen Defiziten wie bei der Trennung gestartet und das klappt gut, finde ich auch, ja.
0: Aber wie habt ihr das im Endeffekt gelernt? Also vielleicht kann jemand, der es gerade hört und in einer Band ist und da sind gerade Reibungen und sie wissen nicht, wie sie aneinander vorbeikommen. Wie habt ihr das gemacht? Habt ihr da einen Coach rein ins Boot geholt?
1: Nee, also ich glaube das Ding, also wir haben natürlich auch das große Privileg, dass wir sprechen ja auch vom Job und dass wir in unserem Job auch über Gefühle sprechen können. So, das gehört mit dazu. Ich glaube, dass ganz, ganz viele Leute in Systemen stecken, in denen das immer noch nicht gefragt ist, weil sofort alle anfangen, Scheiße zu schreien und sich Sorgen zu machen, weil da ja jetzt potenziell jemand vielleicht ausfallen könnte, weil der hat ja Gefühle. Also da haben wir schon mal einen großen Luxus und ein Privileg. Und ansonsten ist es ehrlich gesagt das Einfachste von der Welt. Man muss sich nur überlegen, was zählt eigentlich alles ins Spektrum des Menschlichen? Da zählt Angst dazu, da zählen Sorgen dazu, da zählt Liebe, alles Mögliche zählt da rein. Und wenn man da nicht drüber sprechen kann, dann sind wir als Spezies halt noch doller gescheitert, als ich eh schon gedacht habe. Deswegen sprecht miteinander, Freunde. Das ist tatsächlich der Weg zum Erfolg.
0: Absolut, kann ich nur bejahen. Die neue Platte, ich trag den Sarg, du trägst was Buntes, ist wie gesagt seit letztem Freitag draußen. Und ich habe noch eine persönliche Frage, werdet ihr heute Abend auch still spielen? Denn ich höre diesen Song immer, um meinen Wasserhahn aufzudrehen, wenn irgendwo eine Emotion ein bisschen klemmt.
1: Och Gott, ja, dann machen wir das, nur für dich.
0: Oh, danke schön, oh mein Gott. Ich freue mich sehr. Und ihr geht natürlich auch auf Tour.
1: Ja.
0: Das heißt, in Berlin kann man euch sehen im Heimathafen am 1. Oktober und eure Stage-Time heute Abend auf dem Bergfest.
1: 1930,
2: genau, ja, 1930, ne? Glaube ich, ja.
0: 1930, ihr seid also die Ersten, die heute spielen werden.
1: Dann ist das so.
0: Gut, Jupiter Jones, also heute Abend auf dem Flux FM Bergfest um 19.30 Uhr. Kommt bitte zeitig, es wird sehr voll, das können wir euch versprechen. Und irgendwann müssen wir die Tür zumachen, deswegen gratis Eintritt, aber bitte zeitig kommen. Ab 18 Uhr gehen die Türen auf. Wir hören uns noch einen Song an. Hier sind Jupiter Jones mit Paul McCartney stirbt.

Das ist so Kategorie richtig guter 90er Jahre R&B von Lucy Pearl. Don't mess with my man hier auf 100,6 Flux FM. Wir haben hier heute Abend im Fluxbau unsere Flux FM Bergfestveranstaltung, die um 18 Uhr die Türen aufmacht mit drei Acts. Brosie war schon im Interview da, jetzt gerade Jupiter Jones und es kommt noch Fine bzw. Fine und die hat gerade eine neue EP rausgebracht. Darüber sprechen wir in der nächsten Stunde hier bei uns.

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Talk Talk und das mit Day of Mine hier auf 100,6 Flux FM. Wir haben wirklich diese Woche eine Veranstaltung nach der anderen. Für mich ist irgendwie schon eine Woche rum, aber es ist erst Mittwoch und wir haben heute Flux FM Bergfest. Gestern waren Angus und Julia Stone da und am Freitag gibt es eine besondere Party, 15 Jahre Club Sandwich und das im Fluxbau. Details darüber, das erzählt uns gleich mein Kollege Matti Weck. Ich guck mal, wo der gerade rumläuft, dann schnapp ich mir den, dann kommt er gleich ins Studio.

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1: Um 4. Mit Elke Martens. Nach einem Drohnenfund auf dem Leipziger Flughafen und einem weiteren Zusammenstoß in unmittelbarer Nähe haben Generalstaatsanwaltschaft und Staatsschutz die Ermittlungen übernommen. Laut Landeskriminalamt wurde die Drohne kurz vor Mitternacht von einem Flughafenmitarbeiter im Sicherheitsbereich des Frachtbetriebs entdeckt. Ralf Gulke berichtet.
2: Laut Bild-Zeitung befanden sich in der Nähe 4 ukrainische Flugzeuge. Die Drohne trug einen Sprengsatz und einen Zünder. Sie wurde von Spezialisten unschädlich gemacht. Der Flugverkehr wurde nach dem Fund zwischenzeitlich eingestellt, mehrere Maschinen umgeleitet. Eine davon musste wegen der Sperrung durchstarten, dann stieß sie mit einem weiteren Flugobjekt zusammen. Die Maschine landete später leicht beschädigt in Hannover. Bundesinnenminister Dobrindt unterbrach inzwischen seinen Italienurlaub. Er nimmt am Abend an einer Krisensitzung in Leipzig teil.
1: Russland hat seine Desinformationskampagne vor den Landtagswahlen im September nach Angaben aus Sicherheitskreisen verstärkt. Mit Videos in sozialen Netzwerken werde versucht, Politiker und Parteien zu diskreditieren, die nicht russlandfreundlich seien, melden Nachrichtenagenturen unter Berufung auf Behördenkreise. Betroffen seien CDU, SPD, Grüne und FDP. Die Videos in einer niedrigen dreistelligen Zahl würden etwa über die Plattform X verbreitet und seien mit den Logos von Medienhäusern versehen, um ihnen Glaubwürdigkeit zu verleihen. Vizeregierungssprecher Hille mahnte zur Vorsicht im Umgang mit Informationen aus dem Netz. Jeder sei aufgerufen, aufmerksam zu bleiben. Im Verfahren gegen 8 Mitglieder und Unterstützer der rechtsextremistischen Gruppierung Letzte Verteidigungswelle sind in Hamburg Haftstrafen von bis zu 5 Jahren verhängt worden. Das Gericht verurteilte die jungen Angeklagten unter anderem wegen Mitgliedschaft in einer terroristischen Vereinigung und versuchten Mordes. Die rechte Zelle hatte Spreng- und Brandanschläge auf Geflüchtete und Linke geplant und bereits erste Taten verübt. Nach dem islamistisch motivierten Anschlag auf den Berliner Christopher Street Day wird morgen am Tatort ein Baum gepflanzt. Der Ahorn ersetzt den Baum, der nach dem Attentat gefällt werden musste, teilte der Bezirk Mitte mit. Der Baum wird mit einem Metallgitter geschützt, an dem man persönliche Botschaften anbringen kann. Neben dem Baum stellt das Bezirksamt eine Bank in Regenbogenfarben auf. Forscher an der BTU Cottbus-Senftenberg haben eine neue Methode entwickelt, um den Ertrag von Kaffeeernten zuverlässig zu erfassen. Die Bauern einer Kaffeeplantage brauchen nur noch mit dem Smartphone einige Fotos ihrer Kaffeebäume zu machen und eine KI und ein entsprechendes Programm schätzen dann den Ertrag. Der Ansatz funktioniert ohne teure Spezialtechnik, heißt es von den Forschern, und es eröffnet neue Möglichkeiten für eine nachhaltige Landwirtschaft. Das System wurde bereits erfolgreich in Kolumbien und Peru getestet. Soweit das Neueste aus der Flux FM Nachrichtenredaktion. Das Wetter heute: warnt der Deutsche Wetterdienst wieder vor starker Hitze. Den Tag über gibt's viel Sonnenschein. In der sehr schwülen Luft kann es aber auch lokal kräftige Schauer und Gewitter geben. Die Temperaturen liegen bei um die 33 Grad. Nachts geht's dann runter auf 20 Grad.
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4: Und Wenke Fiedler im Mikrofon. Heute steppt der Bär. Es sind so viele Veranstaltungen diese Woche. Und wir haben wieder Flux FM Bergfest ab 18 Uhr mit gratis Eintritt. Und das bei uns im Fluxbau, direkt an der Spree, mit wunderschöner Dachterrasse und 3 tollen Acts. Brosi war schon bei uns im Interview. Jupiter Jones in der letzten Stunde. Es fehlt noch eine im Bunde, weil wir haben heute 3 Acts, die spielen werden. Also kommt bitte zeitig um 18 Uhr, gehen die Türen auf. Es kann sein, dass es heute so voll wird, dass wir irgendwann die Türen schließen müssen. Deswegen, es wird noch Fine erwartet. Die kommt noch diese Stunde zu mir ins Interview und wir hören uns jetzt die Wallows an. Calling After Me. We'll be right back.

0: Rainbow Kitten Surprise und das mit 16.
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0: Ich habe mir meinen frechen Kollegen Matti weggeschnappt. Der wird nämlich am Freitagabend einladen zu 15 Jahre Club Sandwich und das im Fluxbau. 15 Jahre schon. Fühlst du dich alt, Matti?
2: 15 Jahre. Ja, kommt drauf an, welchen Matti man so fragt. Ne? Es gibt ja verschiedene. Also jeder hat ja verschiedene
0: Mattis. Der Club Sandwich, Matti.
2: Der Club Sandwich, Matti, da ist dabei. Ey, cool, 15 Jahre eine Radiosendung. Bei dieser kurzlebigen Radiowelt muss man das schon mal schaffen.
0: Mhm.
2: 15 Jahre immer über Club reden. Ja, kann sogar bilden. Meine Mama hätte das nicht gedacht. Und ich habe auch schon viele tolle Leute kennengelernt und vielen Leuten auch ein gutes, sag ich mal, ein Gefühl gegeben, dass die hier ihre Musik vorstellen dürften. Also was jetzt nicht nur so Stars, sondern irgendwie auch Leute, die wie zum Beispiel Alle Farben oder wen kann man noch? Keine Musik. Die waren alle am Anfang mal hier. Ich weiß nicht, ob sie jetzt nochmal kommen würden. Aber das ist irgendwie schön zu sehen, wie dann Leute anfangen und manche werden dann richtig groß und die dabei zu begleiten.
0: Ja, Alle Farben hatte ich auch mal im Interview. Ganz am Anfang und jetzt ganz groß.
2: Der Franz.
0: Ja, richtig krass. Aber du hast sehr tolle Menschen eingeladen, die uns dann am Freitagabend zum Tanzen bringen werden. Das Ganze ab 20 Uhr.
2: Genau, ich habe nämlich gedacht, so hey, jetzt mache ich ja schon so lange die Sendung. Kann man ja auch mal eine Party im Fluxbau schmeißen. Liegt ja irgendwie nah. Und habe ich mir natürlich nette Menschen eingeladen. Zum Beispiel mit Etche Ekrin, mit der war ich jetzt auch schon ein paar Mal aus, aber hat sie aufgelegt. Ich habe hinten so ein bisschen den Dancer gemacht. War sehr, sehr schön. Zum Beispiel im Dampfer, im Sisyphos. Und die kann wirklich gut abliefern. Ist druckvoll, aber nicht irgendwie stampfig, sondern irgendwie fröhlich und geht nach vorne. Man hat auf jeden Fall eine gute Zeit mit ihr. Etche Ekrin, eigentlich aus der Türkei, wohnt aber schon lange in Berlin und hat demnächst auch tolle Releases da. Morgen Abend ist sie zu Gast bei dem elektronischen Abend.
0: Ab
2: 18 Uhr. Und dann habe ich noch Jack Tennis da, das ist ein Kollege von uns, der hat gerade auf Ibiza gespielt.
0: Der Tobi.
2: Also ist gefragt auf jeden Fall und Tobi mag Haus, aber kann sich auch total gut auf die Leute einstellen, die da kommen. Und das finde ich irgendwie als DJ auch wichtig, nicht da so seinen Schuh runterziehen. Jetzt gibt's Gabba, weil Matti hat Geburtstag, sondern gucken, wer da kommt. Und
0: Matti hat, by the way, Geburtstag, falls ihr es nicht mitbekommen habt. Du hast es selber verraten, er wird 29.
2: Genau, das ist schön. Wenn wir wissen, wie das ist. Also 28 ist langsam langweilig.
0: Aber nicht gratulieren, denn wir feiern in seinen Geburtstag rein.
2: Wir versuchen da reinzufeiern, wenn die Party nicht vorher abgeblasen wird.
0: Nein.
2: Stop the music and go home, Polizei und so. Nee, Quatsch, wird alles safe.
0: Es wird alles super.
2: Ihr könnt gerne dabei sein, um euch jetzt nicht total zu langweilen. Ihr könnt Teil einer Gästelisten-Bewerbungsaktion werden. Schreibt gerne mir an derabend@fluxfm.de, betreff Club Sandwich. Und wenn ich mich dann bei euch melde, dann steht er auf jeden Fall auf der Gästeliste. Aber ich kann euch verraten, ich bin froh über Gäste.
0: Ich freue mich sehr. Ich werde am Freitag auch mit dir in deinen Geburtstag reinfeiern. Also, ab 18 Uhr ist Matti sowieso dann auch wieder am Start und wir hören uns jetzt Jack Tennis an, den wir gerade besprochen haben.
2: Der Tobi. Tobi. Mit welchem Track denn?
0: Believe in You.
2: Ja, das sollte man auf jeden Fall tun. Und ihr kommt vorbei morgen, am Freitag kommt ihr vorbei. Ich bin schon ein bisschen, mir ist echt heiß.
0: Boah,

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Giorgio und Chili Gonzalez mit Smile hier auf 100,6 Flux FM. Gleich ist Fine bzw. Fein bei mir im Interview. Die wird heute Abend auf dem Flux FM Bergfest spielen. Jetzt gibt's erstmal Anthony Smerak auf die Ohren. Der wird am 9. September im Rough Trade in Neukölln auftreten mit seiner neuen Platte. Hier ist der Song Seminole.

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0: Diese tolle KünstlerInnen-Person hat noch letzte Woche bei uns auf dem Flux FM Bergfest gespielt, a.k.a. Kelz. Richtig tolle MusikerIn.
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0: Ja, apropos Bergfest, wir haben schon zwei Gäste im Studio gehabt. Am Montag war Brosi da, Jupiter Jones war in letzter Stunde da und jetzt...
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0: Wir haben Mittwoch, Flux FM Bergfesttag. Wir schmelzen alle, ich weiß. Aber wir haben ab 18 Uhr kühle Drinks, gratis Eintritt im Fluxbau, tolle Live-Acts und Pizza zu bieten. Es war schon Brosi am Montag bei mir im Interview. In der letzten Stunde gab es Jupiter Jones und jetzt ist die Musikerin Fine bei mir im Studio. Schönen guten Tag.
2: Hallo.
0: Wir freuen uns sehr, dass du da bist.
2: Ja, ich freue mich auch.
0: Was ich sehr toll finde, du passt deine Pläne deinem Zyklus an. Wie kann man das verstehen für Menschen, die nichts darunter verstehen?
2: Nun ja, es ist so, dass es nicht so sehr Spaß macht, zum Beispiel eine Songwriting-Session oder einen Gig zu haben, wenn man gerade PMS hat.
0: Ja, I feel it.
2: Genau. Das versuche ich einfach zu vermeiden, soweit es geht.
0: Und das klappt im Moment auch.
2: Im Moment klappt es auf jeden Fall. Ja, auf jeden Fall lieber lassen, lieber zu Hause bleiben.
0: Und das sagst du auch von dir selber, dass du lieber Couch und Katze manchmal hast statt Party?
2: Auf jeden Fall. Also ich bin auf jeden Fall eher introvertiert und verbringe sehr gerne Zeit mit meiner Katze oder dann in so einer gemütlichen kleinen Runde, wo man auch ein bisschen tiefgründiger sprechen kann, als dass man sich auf einer Party anschreit.
0: Also Deep Talk versus Small Talk sozusagen.
2: Auf jeden Fall.
0: I feel it very deeply.
2: Wobei ich sehr gerne tanze, auf jeden Fall. Aber ja, da muss natürlich die Musik bei der Party auch stimmen. Das ist auch nicht immer der Fall.
0: Das machen wir heute Abend bei deinem Konzert.
2: Das machen wir heute, genau.
0: Du hast jetzt Ende Juni eine neue EP rausgebracht, die heißt 5 Years Later, also 5 Jahre später. Und da ist so einiges reingeflossen, was du so erlebt hast. Du hast zum Beispiel einen Monat in Los Angeles verbracht.
2: Yes, genau, so war es. Ich habe bei einem Kurzfilm mitgeholfen, Production Assistance gemacht. Das war super spannend, das habe ich noch nie gemacht. Und genau, habe einfach super viel Inspiration aufgesaugt. Die ganze Stadt, das macht einfach immer was mit mir, wenn ich da bin, weil es einfach... Es hat irgendwie einen Grund, dass alles Kreative von dort kommt und das Licht ist einfach anders dort. Und deswegen habe ich auch sehr viele Songs danach geschrieben. Einige haben immer mal wieder so einen kleinen Hint, so einen kleinen LA-Einfluss mit drin. Genau, das hat schon was mit mir gemacht.
0: Und wenn man jetzt deine Songtexte guckt, singst du zum Beispiel in einer Textzeile auf der neuen EP: Ich habe mir selber jahrelang erzählt, dass ich nicht genug bin. Also kann man sagen, dass das Imposter-Syndrom ist?
2: Ja, so ein bisschen schon. Aber ich glaube, wenn einem etwas irgendwie leicht fällt, so Texte schreiben und sich selbst auszudrücken, kann man sich vielleicht auch schlechter dafür Credit geben, dass man das macht. Mhm. Und dass man einfach dann irgendwann anfängt, das alles in Frage zu stellen und an sich zu zweifeln, wenn man sieht, dass es andere Leute professionell machen und dann einfach diese Fähigkeit, sich ernst zu nehmen, dass man das auch tatsächlich kann. Genau.
0: Also wir hatten gestern Angus und Julia Stone hier und die neue Platte wird Karaoke Bar heißen und da habe ich Julia gefragt, ob das denn nicht unfair ist, dass die beiden mit ihren FreundInnen in eine Karaoke Bar gehen, weil die sind ja professionelle MusikerInnen. Und dann hat Julia gesagt, ich weiß gar nicht, ob ich so eine professionelle Musikerin bin. Also so viel dazu.
2: Ja, das ist halt meistens einfach ein Selbstausdruck. Das ist halt, ist auch schwierig, das so professionell ernst zu nehmen.
0: Weil man halt auch so mit so Idolen aufwächst und denkt so, ich kann mich nicht mit denen vergleichen.
2: Nee, es ist irgendwie was anderes. Ich bin doch nur ich.
0: Und mit wem hast du dich als Teenie immer verglichen? Oder beziehungsweise wo hast du hochgeschaut? Oder wie hat sich das geändert? Wo sagst du jetzt, wow?
2: Boah, das ist eine schwierige Frage. Da kommen super viele Leute direkt in meinen Kopf. Aber ganz, ganz klassisch würde ich sagen, auch als ich angefangen habe, Songs zu schreiben, war das definitiv Billie Eilish, einfach weil sie auch so jung war. Ich dachte, sie schreibt einfach die Songs, dann vielleicht sollte ich auch einfach Songs schreiben. Ja.
0: Das ist eine sehr gute Idee. Ja. Du hast ja jetzt, wie gesagt, deine neue EP rausgebracht, 5 Years Later. Und wenn du jetzt Songs, die schon ein bisschen älter sind, performen wirst live, macht das was mit deinem Kopf? Aber die sind auch anders geschrieben, ne? Du bist ja jetzt ein bisschen persönlicher in deinen Texten
2: geworden. Bin jetzt ein bisschen persönlicher. Früher fand ich es ganz lustig, in so Charaktere reinzuschlüpfen. Das war mehr noch so ein lyrisches Ich. Und es war auf jeden Fall auch noch ein bisschen freier. Ich versuche jetzt nicht so viel den gleichen Approach oder die gleichen Wörter zu benutzen, wenn es ums gleiche Thema geht, weil so die Core-Gefühle sind ja meistens sehr ähnlich. Genau, und das wird natürlich schwieriger, je mehr Songs man geschrieben hat, dass man da noch ein bisschen Varianz drin hat. Nee, aber ich finde es total schön. Es hat was total Nostalgisches. Ich mag die alten Songs auch noch gerne. Und ja, diese Leichtigkeit, zum Beispiel bei einem alten Song Summer Night Talks, wo ich sage, I don't really get how it's all infinite with the universe and shit. Da geht es halt eben um diese Gespräche nachts, die man irgendwie hat, wo man komplett abdriftet. Das finde ich immer ganz witzig, wenn ich das singe. So, wie bin ich da drauf gekommen?
0: Ja, das klingt sehr poetisch. Ja. Das heißt, heute Abend gibt es sowohl neue Songs von der neuen EP als auch die alten.
2: Genau, so ist es.
0: Da freuen wir uns drauf. Du wirst zwischen Jupiter Jones und Brosie zwischen 8 und 9 Uhr spielen. Und da freuen wir uns sehr drauf. Wir hören uns jetzt einen Song an von deiner neuen EP. Die hast du auch heute Abend dabei?
2: Ja, die habe ich dabei.
0: Also auch Merch, bitte gucken gehen. Also die EP ist dabei, deswegen.
2: Ach so, die nicht zum Kaufen, aber ich spiele sie, die habe ich dabei.
0: Okay,
2: eure Ohren mit.
0: Bringt eure Ohren mit. Vielen Dank, Fine, und dann viel Spaß dir heute Abend im Fluxbau auf dem FluxFM Bergfest. Fine hören wir uns jetzt an und das mit 5 Years Later hier auf 100,6 FluxFM.

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Bad Sounds, Escaping from a Violent Time hier auf 100,6. Flux FM, ihr lieben Fluxis, ich freue mich sehr, euch verkünden zu dürfen, dass wir jetzt am Freitag nicht weit weg von Berlin aus, nämlich in Königs Wusterhausen, Freitag und Samstag ein tolles Festival haben, wo ihr noch hingehen könnt, das Bergfunk. Da spielen unter anderem Paula Carolina, Drangsal und Agatha is Dead. Und wenn ihr möchtet, dann könnt ihr vielleicht noch Gästelistenplätze gewinnen. Wie, was, wo? Das gibt es gleich in der nächsten Stunde hier auf Flux FM. Jetzt erstmal so einen richtig guten, gute Laune Song. The Fratellis, Chelsea Dagger.

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0: Der fantastische Hozier mit Nobody Soldier hier auf Flux FM.
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0: Wir gehen mal wieder rüber nach Australien, an die Golden Coast, nach Brisbane. Da gibt's nämlich eine coole Indie-Garage-Rock-Band, Girl and Girl. Und in dieser Band sind Frontmann und Schlagzeugerin familiär miteinander verbändelt. Denn Melissa, die Schlagzeugerin, ist die Tante von dem Frontmann Kai. Und in der neuen Single, da geht es um, ja, sagen wir mal, die herrlich absurde, chaotische und ironisch düstere Abrechnung mit toxischem Verhalten und den eigenen seelischen Abgründen. Hier ist Hell für euch von Girl and Girl.

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2: Mit Elke Martens. Nach einem Drohnenfund auf dem Leipziger Flughafen und einem weiteren Zusammenstoß in unmittelbarer Nähe haben Generalstaatsanwaltschaft und Staatsschutz die Ermittlungen übernommen. Laut Landeskriminalamt wurde die Drohne kurz vor Mitternacht von einem Flughafenmitarbeiter im Sicherheitsbereich des Frachtbetriebs entdeckt. Ralf Gulke berichtet.
3: Laut Bild-Zeitung befanden sich in der Nähe 4 ukrainische Flugzeuge. Die Drohne trug einen Sprengsatz und einen Zünder. Sie wurde von Spezialisten unschädlich gemacht. Der Flugverkehr wurde nach dem Fund zwischenzeitlich eingestellt, mehrere Maschinen umgeleitet. Eine davon musste wegen der Sperrung durchstarten, dann stieß sie mit einem weiteren Flugobjekt zusammen. Die Maschine landete später leicht beschädigt in Hannover. Bundesinnenminister Dobrindt unterbrach inzwischen seinen Italienurlaub. Er nimmt am Abend an einer Krisensitzung in Leipzig teil.
2: Angesichts russischer Angriffe hat die Ukraine die Evakuierung von hunderten Familien aus der östlichen Stadt Kramatorsk angeordnet. Es sei eine schwierige, aber notwendige Entscheidung, erklärte der Gouverneur der Region Donetsk. Die Sicherheitslage verschlechtere sich. Deswegen sei es inakzeptabel, Kinder unter der ständigen Bedrohung russischer Angriffe zu lassen. Zuletzt waren russische Truppen in der Region vorgerückt. Im Hamburger Prozess gegen 8 mutmaßliche Mitglieder und Unterstützer der rechtsextremistischen Gruppierung Letzte Verteidigungswelle sind Haftstrafen von bis zu 5 Jahren verhängt worden. Das Oberlandesgericht in Hamburg verurteilte die Angeklagten unter anderem wegen Mitgliedschaft in einer terroristischen Vereinigung und versuchten Mordes. Die rechte Zelle hatte Spreng- und Brandanschläge auf Geflüchtete und Linke geplant und bereits erste Taten verübt. In Berlin haben Mitarbeiterinnen von Frauenhäusern und Beratungsstellen heute Mittag kurzzeitig die Arbeit niedergelegt und eine Kundgebung vor dem Rathaus Schöneberg abgehalten. Mit der Demo wollten sie auf den dramatischen Mangel an Schutzplätzen aufmerksam machen, teilte die Berliner Initiative gegen Gewalt an Frauen mit. Jeden Tag müssten die Mitarbeiterinnen 10 bis 15 Schutzsuchende und ihre Kinder aus Platzmangel ablehnen. Der Senat hatte angekündigt, dass noch in diesem Sommer 2 weitere Frauenhäuser eröffnet werden sollen. Bislang gibt es 9 dieser Einrichtungen in der Stadt. Soweit das Neueste aus der Flux FM Nachrichtenredaktion. Das Wetter heute warnt der Deutsche Wetterdienst wieder vor starker Hitze. Den Tag über gibt's viel Sonnenschein. In der sehr schwülen Luft kann es aber auch lokal kräftige Schauer und Gewitter geben. Die Temperaturen liegen bei um die 33 Grad. Nachts geht's dann runter auf 20 Grad.
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4: Und Wenke Fiedler, Mikrofon. Falls ihr spontan am Wochenende Bock haben solltet, auf das Bergfunkfestival zu gehen, das findet in Königs Wusterhausen statt am Freitag und am Samstag. Ein Do-it-yourself-Festival ist das. Und da treten ganz tolle Menschen auf, die auch sehr regelmäßig bei uns gespielt werden. Ich mache jetzt mal Name-Dropping. Agatha is Dead, Drangsal oder Paula Carolina, um nur ein paar Namen zu nennen. Wir hauen gleich nochmal Gästelistenplätze raus. Bleibt gerne eingeschaltet.

0: Drop Dead von der fantastischen Olivia Rodrigo.
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0: Ihr lieben Fluxis, Kino geht immer, auch im Sommer natürlich, so wie im Humboldt-Forum. Da wird im August die große Leinwand aufgebaut für die Open-Air-Kinoreihe Box Office Around the World. Zu sehen gibt's internationale Filme, die in ihren Heimatländern echte Publikumslieblinge sind. Diese Woche mit Geschichten aus Thailand, Nigeria und Vietnam, die man hier eher selten im Kino sieht. Los geht's jetzt vom 7. bis 9. August mit drei ganz unterschiedlichen Blockbustern. Eine berührende Geschichte über die besondere Verbindung zwischen Mensch und Hund. Eine nigerianische Komödie und ein Drama über das glamouröse Nachtleben im Saigon der 1960er Jahre. Dazu gibt's vor den Screenings Gespräche mit Gästen und spannende Hintergründe zu den Filmen. Also ab in die Schlüterhof und dann ins Kino und einfach mal was anderes erleben.
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Schenke mir ein und das von Sophia Kennedy hier auf 100,6 Flux FM. Gleich hauen wir noch ein paar Gästelistenplätze raus für das Festival Bergfunk, das jetzt stattfinden wird am Freitag und Samstag in Königs Wusterhausen. Wenn ihr Bock habt, bleibt gerne eingeschaltet. 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

0: Phoebe Bridgers und das Metal Lost Boys hier auf 100,6 Flux FM.
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0: Ihr lieben Fluxis, es wird Zeit für einen kleinen Quiz. Was haben Paula Carolina, Drangsal und Agatha Is Dead gemeinsam? A. Sie machen alle Musik. B. Ihr kennt sie alle aus dem Flux FM Programm. Oder C. Ihr könnt diese drei und weitere tolle Acts am Freitag und Samstag live in Königs Wusterhausen erleben. Richtig sind natürlich alle drei Antworten. Möglich macht das Bergfunk Open Air. Das Festival, das findet am Freitag und Samstag auf dem Funkerberg in Königs Wusterhausen statt. Laut Christoph vom Orga-Team ist das Line-Up immer ein Spiegel der Wünsche des Teams. Dass die Acts spielen, liegt aber auch an guter Booking-Arbeit.
2: Dann guckt natürlich das Booking-Team, was davon ist möglich, was kann man noch bezahlen, das muss man natürlich auch immer wieder schauen. Und so bildet sich dann eigentlich immer ein ganz gutes Line-Up. Unsere Booker und Bookerinnen haben, glaube ich, auch ein ganz gutes Auge dafür, wer gerade am Kommen ist. Also wir hatten in der Vergangenheit beispielsweise auch Nina Chupa da, bevor die richtig durchgestartet ist. Ich glaube, wir haben da ein ganz gutes Händchen, vor allem auch unsere Bookerinnen. Und natürlich kommt das aus dem ganzen Verein, weil jeder ist irgendwie mal unterwegs, geht auf kleinere Gigs und sagt dann, oh, hier, die sind super, guckt euch die mal an, und so kommt dann das zusammen.
0: Das Besondere, das vom Verein Stubenrausch Kultur Musik Leben e.V. organisierte Bergfunk ist ein echtes Do-it-yourself-Festival. Die Stände werden selbst aus Holz gebaut, es gibt handgemalte Wegweisertafeln und über allem schwebt ein familiärer Flair. Passend gibt es eine eigene Festival-Area für Kids, und zwar das Zwergfunk.
2: Da ist dann mit Schminken, mit Buden bauen und mit Workshops und alles. Wir haben tatsächlich auch jedes Jahr ein Live-Act. Dieses Jahr Suli Pushbahn und die Kapelle der guten Hoffnung. Ja, das ist für mich das Besondere, und dass dann so viele Leute da zusammenkommen. Teilweise aus der ganzen Republik, die halt helfen, das auch aufzubauen. Und das braucht halt wirklich auch die ganze Woche davor, wo wir aufbauen. Und immer wieder schön, das zu sehen. Macht mega Spaß.
0: Selbst erlebt ihr das charmante Indie-Festival zwischen Wald und alten Sendermasten dieses Wochenende. 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

Alice Merton mit No Roots hier auf 100,6. Flux FM mit dem Song ist ja weltbekannt geworden. Darüber haben wir auch in meinem Podcast gesprochen auf RDB-Seite des Interviews. Falls ihr einen neuen Podcast sucht, da spreche ich mit Artists über ihre Ängste, das, was sie wirklich beschäftigt. Also das, was wir eigentlich in Interviews immer off-air besprechen, was ihr nicht mitbekommt, das holen wir in dem Podcast nach. Und Alice Merton hat da auch ganz viel aus dem Nähkästchen und von ihren früheren Ängsten und ihren aktuellen Ängsten auch erzählt und dem neuen Album und auch damals als No Roots rausgekommen ist, gibt es überall da, wo es Podcasts gibt und natürlich auch auf YouTube, denn es ist ein Videopodcast. Ihr Lieben, eine kleine Empfehlung von uns.

Und zwar am 14. September werden im Franz Club New Constellations spielen. Das ist Harley auf der einen Seite und Josh auf der anderen. Die beiden, die kennen sich seit sie 14 sind. 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Also im Kinderzimmer wohl verstanden. Na, nicht, dass hier schlüpfrige Gedanken aufkommen. Und jetzt haben die richtig viele Streams schon mit der Debütsingle bekommen. 140 Millionen. Nicht schlecht. Tendenz steigend. Sie haben vorher noch nie in Deutschland gespielt. Ist also das allererste Mal, kommen von dem weiten Weg aus Portland, Oregon, aus den USA nach Berlin am 14. September, Franz Club. 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New Constellations hören wir uns an, dann wisst ihr, von wem ich rede. Ist der Song für euch Hot Blood.

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Hot Chip und das mit One Life Stand hier auf 100,6 Flux FM. Ich wünsche jetzt viel Spaß ab 18 Uhr mit meinem lieben Kollegen Matti Weck. Der wird den elektronischen Abend übernehmen. Ich gehe jetzt schnell runter in den Fluxbau, denn jetzt gleich um 18 Uhr machen die Türen auf. Wir haben ja heute drei GästInnen. Brosie werden auf der Bühne stehen. Also das ist eine Musikerin. Dann noch Jupiter Jones und dann noch Fine oder Fine. Und ja, das Ganze geht um 19 Uhr los, die Konzerte. Wir haben kalte Getränke, wir haben Pizza und wir haben vor allem gute Musik. Ganz viel Spaß jetzt mit Matti oder vielleicht sehen wir uns gleich auf dem Flux FM Bergfest. Bis dahin, ich bin morgen ab 14 Uhr wieder am Start. Ciao, tschüss, mein Name ist Wenke Fiedler.

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1: 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Mit Elke Martens. Nach einem Drohnenfund auf dem Leipziger Flughafen und einem weiteren Zusammenstoß in unmittelbarer Nähe haben Generalstaatsanwaltschaft und Staatsschutz die Ermittlungen übernommen. Laut Landeskriminalamt

0: Minister Dobrindt unterbrach inzwischen seinen Italienurlaub. Er nimmt am Abend an einer Krisensitzung in Leipzig teil.
1: Russland hat seine Desinformationskampagne vor den Landtagswahlen im September nach Angaben aus Sicherheitskreisen verstärkt. Mit Videos in sozialen Netzwerken werde versucht, Politiker und Parteien zu diskreditieren, die nicht russlandfreundlich seien, melden Nachrichtenagenturen unter Berufung auf Behördenkreise. Betroffen seien CDU, SPD, Grüne und FDP. Die Videos in einer niedrigen dreistelligen Zahl würden etwa über die Plattform X verbreitet und seien mit den Logos von Medienhäusern versehen, um ihnen Glaubwürdigkeit zu verleihen. Vizeregierungssprecher Hille mahnte zur Vorsicht im Umgang mit Informationen aus dem Netz. Jeder sei aufgerufen, aufmerksam zu bleiben. Der neue Bundesverkehrsminister Bilger hat sich besorgt gezeigt über die aktuell niedrigen Pegelstände in deutschen Flüssen. Das Niedrigwasser stelle die Binnenschifffahrt und damit die gesamte Wirtschaft vor große Herausforderungen, sagte er in dem Kölner Stadtanzeiger. Bilger kündigte an, es sollten die richtigen Schlussfolgerungen gezogen werden, um unsere Wasserstraßen widerstandsfähiger gegen extreme Niedrigwasserereignisse zu machen. Morgen lädt Bilger Experten zu einer Fachkonferenz in Bonn ein, um über die aktuelle Situation zu sprechen. Dabei werde es sowohl um kurz- als auch langfristige Maßnahmen gehen. Forscher an der BTU Cottbus-Senftenberg haben eine neue Methode entwickelt, um den Ertrag von Kaffeeernten zuverlässig zu erfassen. Die Bauern einer Kaffeeplantage brauchen nur noch mit dem Smartphone einige Fotos ihrer Kaffeebäume zu machen und eine KI und ein entsprechendes Programm schätzen dann den Ertrag. Der Ansatz funktioniert ohne teure Spezialtechnik, heißt es von den Forschern, und es eröffnet neue Möglichkeiten für eine nachhaltige Landwirtschaft. Das System wurde bereits erfolgreich in Kolumbien und Peru getestet. Soweit das Neueste aus der Flux FM Nachrichtenredaktion. Das Wetter heute warnt der Deutsche Wetterdienst wieder vor starker Hitze. Den Tag über gibt's viel Sonnenschein. In der sehr schwülen Luft kann es aber auch lokal kräftige Schauer und Gewitter geben. Die Temperaturen liegen bei um die 33 Grad. Nachts geht's dann runter auf 20 Grad.
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4: Mitte der Woche, juhu, Mittwoch heißt der Tag, ja, das wisst ihr. Und mittwochs, klar, immer Bergfest hier bei uns im Fluxbau. 18 Uhr geht's los, also wenn ihr jetzt nicht Lust auf mich habt, dann könnt ihr gerne in den Fluxbau gehen. Aber das verschmerzt sich dann an dieser Stelle schon. Und allen anderen natürlich einen wunderschönen Abend. Hier auf Fluxe, wer mit mir, Matti Beck.

ganz toller Dude aus UK, Cody Curry ist das. Und wer den einlädt, klar, der weiß natürlich, dass die Party gut gewürzt ist. Jetzt gibt's ein bisschen was Geschichtliches, denn Arte hat ja in diesem Sommer, der wunderbare Fernsehsender, den meine ich damit, Disco Time ausgerufen, denn es gibt unterschiedliche Dokus über dieses Thema, was ja groß war, Mitte der 70er bis ja, kurz am Anfang der 80er. Auf jeden Fall tolle Dokus gibt's da und einer, der wird da wirklich auch mal wieder in Erinnerung gerufen, nämlich Patrick Cowley, und der ist dafür verantwortlich, sag ich mal, High Energy produziert zu haben. Das war auf jeden Fall in den frühen 80ern ganz, ganz groß. Und auch die Doku ist sehr sehenswert. Die heißt natürlich High Energy Disco auf Hochtouren. Und Patrick Cowley, ja, ist jetzt selber vielleicht gar nicht so berühmt, aber alle seine Tracks sind sehr, sehr bekannt auf jeden Fall. Und der Manergy-Track, der wurde sogar schon von Purple Disco Machine geremixed.

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Gerd Jansson hat wieder mal einen Remix gemacht, natürlich von einem Track, der vielleicht schon mal draußen war, ich weiß es nicht, aber er klingt auf jeden Fall wie ein endloser Sommerurlaub in Italien. Aber warum in die Ferne streifen, wenn man in Mecklenburg-Vorpommern ein tolles Festival-Kredenz bekommt, und zwar am nächsten Wochenende. Da gibt es nämlich die 8. Ausgabe vom Detect Classic Festival. Und von Klassik soll man sich jetzt nicht abschrecken lassen, beziehungsweise denken, da ist nur Klassik. Nee, da gibt's Klassik, Elektronik und auch experimentelle Musik. Für unterschiedliche KünstlerInnen sind dabei, Afar weiß ich zum Beispiel, Ober- oder auch Hyperactivist, also da gibt's auch Techno, der nach vorne geht. Wie gesagt, das Ganze findet statt auf Schloss Brüllin. Und organisiert wird das Ganze gemeinsam mit den Mecklenburg-Vorpommerschen Festspielen. Wer ebenfalls dabei ist, ist Robosonic und ihr vielleicht auch. Schreibt mir gerne eine Mail an derabend@fluxfm.de betreff Detect Classic Festival. Und wir hören Robosonic, weil ich ihn einfach mag und weil ich gerade auch so ein Fable für so All-Time-Sommerhits habe. Man liegt vielleicht an der Hitze. Hier ist nämlich Fats and Small mit Turnaround im Robosonic Remix. Und ihr habt hoffentlich genauso viel Spaß an dem Track wie ich.

Musik, ja, die kann einiges, eine schöne Zeit machen, aber natürlich kann sie auch heilen oder Menschen auf den richtigen Weg bringen, so im nächsten Fall, denn Stefan Jolk ist ja eigentlich gebürtiger Italiener, aber aufgewachsen in Deutschland und eigentlich hat er gar nichts mit Musik zu tun gehabt. Er hat so bei den Lehman Brothers in London gearbeitet und auch in der Columbia Business School in New York auf jeden Fall studiert. Ja, ja, ja, also und dann hat er sich gedacht, nee, elektronische Musik ist so geil, ich gehe lieber auf Partys und produziere richtig gute Sachen, ja, und die Finanzwelt kann mich mal. Genau die richtige Einstellung, finde ich. Stefan Jolk, wir hören ihn hier mit seinem neuen Track Lassie da.

Wieder nur Briten unten am Pool und ich habe schon wieder alles belegt und krakeln da so rum. Ja, Disclosure waren das hier mit Chris Lake, 1, 2, 3. So, wir kommen nach Berlin, gibt aber Musik von R.P. Brown und Capote. Mal Capote, klar, Matthias Modica, der Mann hinter Toy Tonics, hat schon eine lange Musikgeschichte hinter sich und der hat sich jetzt mit R.P. Brown zusammengetan, britischer Produzent, und die beiden haben sich so vorgestellt, wie wäre das denn damals, so eine Session in den späten 70ern in so einem Studio, wo so alles voll ist mit Synthesizern und Spielereien, und rausgekommen ist ein Album, Memento Ludi heißt es, also erinnere dich ans Spielen soll das sein, sozusagen dieser Aufruf, und deshalb haben sie auch alles live eingespielt und später dann in so House-Tracks umgewandelt. Wir werden von, auf jeden Fall, R.P. Brown noch ein ganzes Set hören in der 20-Uhr-Stunde heute, damit wir uns schon mal so richtig, ja, in Sommer-Feelings, Musik à la Italo-Disco und was da so noch kommen wird, auf jeden Fall sonnen können. Also R.P. Brown ab 20 Uhr mit einem ganzen Mix. Jetzt hören wir die beiden erstmal so zusammen von ihrer neuen EP. Das Stückchen heißt einfach nur Party.

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2: Im Studio Holger Dilk. Schönen guten Abend. An der Drohne, die am Leipziger Flughafen für Aufruhr gesorgt hat, ist ein Sprengsatz befestigt gewesen. Das haben Polizei und Staatsanwaltschaft mitgeteilt. Die Drohne war in der Nähe eines ukrainischen Flugzeugs aufgetaucht. Ein zweites Flugobjekt stieß mit einer Frachtmaschine zusammen. Sachsens Innenminister Schuster.
3: Bei den Vorkommnissen am Leipziger Flughafen handelt es sich um einen sehr ernsten Sicherheitsvorfall. Deshalb ermitteln die sächsischen

0: Anspruch nehmen. Und tatsächlich die, die darauf angewiesen sind, für die das das einzige Einkommen ist, wie immer wieder auch für die östlichen Länder berichtet wird, diejenigen arbeiten länger und sie arbeiten so lange, sie das volle Gehalt auch haben.
1: Die Diskussion um ein Comeback des Zivildienstes läuft und Organisationen wie der Arbeiter-Samariter-Bund stellen erste Forderungen. ASB-Chef Fleckenstein sagte den Funke-Zeitungen, der Zivildienst sollte im Idealfall 12 Monate dauern. Die Zivis sollen auch etwas lernen und nicht nur die Zeit absitzen. Bei einer Messeattacke in London sind mindestens 4 Menschen verletzt worden. Passiert ist das am Mittag in Covent Garden, einem Touri-Hotspot im Herzen der Stadt. Eine Verdächtige wurde festgenommen. Die Polizei geht davon aus, dass psychische Probleme eine Rolle spielen. Die Nachfrage nach der neuen E-Auto-Förderung bleibt weiter groß. Mehr als 100.000 Menschen haben mittlerweile einen Antrag gestellt, heißt es vom Bundesamt für Wirtschaft. Eine deutliche Mehrheit waren für rein elektrische Autos. Seit Mai gibt es, je nach Einkommen, bis zu 6.000 Euro Förderung.
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3: Ach, ich träume eigentlich so von Sommerferien. Aber bald sind sie da. Ja, bei euch sind sie vielleicht ja schon vorbei oder ihr genießt sie gerade. Auf jeden Fall wir hier von Flux FM geben uns natürlich die größte Mühe, immer für euch da zu sein. Und bis jetzt klappt das auch ganz gut. Feinen Abend wünsche ich.

Das Stück heißt Murk oder Murk. Was für ein Murks, oder? Klingt aber gar nicht murksig. Und kommt von jemandem, der sein Handwerk natürlich versteht. Janus Rasmussen, ein Teil von Chiasmos, jawohl. Und er hat einfach mal Lust auf ein bisschen Freidrehen, glaube ich, bei seinen Solostückchen. Vielleicht war der ja auf einem coolen Festival, irgendwo in Polen, am letzten Wochenende und leckt so ein bisschen eure Wunden. Johannes Klingebiel, der war auch da und hat auch eine neue, schöne EP. Und Johannes Klingebiel, der kommt ja gar nicht so vom Techno und House eigentlich. Nein, das ist ein ausgebildeter Jazz-Schlagzeuger. Und das hört man, finde ich, seinen Tracks auch an. Eine wunderbare, schöne neue EP, die gibt's jetzt hier. Ein Stück daraus heißt Can't Be True. Die EP heißt Escape Room, wie das beliebte Spiel bei Teenagern. Und wir lauschen jetzt einfach mal seinen Künsten. Mehr kann ich dazu nicht sagen, außer einen schönen Abend wünschen.

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Der Goldjunge, ja. Ich weiß noch, sein erstes Label hieß Tontöpferei. Cute, ne? Mittlerweile ist er ja auf vielen Labels unterwegs. Juna Deep war ja auch mal so eine Zwischenstation. Ben Böhmer auf jeden Fall, den haben wir hier gehört. Ja, alles Gute für ihn, den Weltreisenden. Der nächste, der jetzt hier auflegt, ist Lawrence Guy. Das ist ein ja sehr dankbarer Künstler, weil er House mit einer gar nicht sehr persönlichen Geschichte immer verbindet. Er stammt eigentlich aus London und ist bekannt für tolle Tracks, die auch so Soul-Samples und Jazz drin haben. Und oft verarbeitet er Erinnerungen, Familie und alltägliche Momente. Ja, Musik als Therapieform. Das war mal nicht schlecht. Lawrence Guy, wir hören mit ihm mit You Go. Neu bei uns auf der Playlist.

Das Duo Bob Moses mit Notre Dame zusammen. Oder Notre Dame, klingt irgendwie für mich besser. Unmind, auf jeden Fall. Am Sonntag gibt's eine schöne Party, die fängt um 14 Uhr an und geht auch nur bis 22 Uhr. Also man kann es nicht übertreiben. Im Haus der Visionäre, ja, da wo der Club der Visionäre auch ist. Und das Tolle ist, da kommen wirklich zwei zusammen, die eigentlich auch privat, glaube ich, zusammen sind und auch irgendwie zusammengehören. Aris Drew und Octo Octa. Ja, und wer eine von beiden schon mal erlebt hat, der weiß, also mehr passioniertes Musik auflegen, fühlen, produzieren geht nicht. Ja, die beiden changieren ganz gerne so zwischen Chicago House, Acid Breaks und verbinden so eine ganz spielerische Art. Immer cool und immer toll, nicht zu lovely, aber auch nicht zu dark. Und ich finde, die halten sich da auf jeden Fall immer sehr, sehr gut die Stange. Sie bringen jetzt ihr eigenes Konzept auf jeden Fall nach Berlin, nämlich so einen schönen Dayrave. Wie gesagt, ab 14 Uhr am Sonntag im Haus der Visionäre. Und stellen dort ihr Label oder ihre Spirit oder ihren Idee von T4T Love Energy vor, Trans for Trans Love Energy. Und werben damit natürlich auch mit ihrer Party gleich für eine offene und inklusive Clubkultur. Wir hören Aris Drew. Ja, ja. Und es gibt auch noch Tickets. Die letzten. Mein Party-Tipp fürs Wochenende. Also am Samstag nicht so übertreiben und dann schön am Sonntag ins Haus der Visionäre.

0: Das ist aber für ganz Verliebte am Strand, ne? Love you more. Kommt auch so ein bisschen schlepperig daher. Rudimental auf jeden Fall. Einer, der ja mit den Stutterhouse geprägt hat, so neben Fred Again und Swimming Paul, ist ja der Schotte Barry Can't Swim. Mittlerweile schwimmt er nicht mehr, sondern tanzt hier ganz, ganz viel im Programm mit Dance, Dance, Dance, hört man hier.
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Manchmal schaue ich ja einfach, was war denn so vor 30, 20, 40, 100 Jahren cool? So, was hat man denn im Sommer zum Beispiel vor 20 Jahren gehört und was kam da so raus? 2006, Bob Sinclair, ja, der hat damals sein Album Western Dream veröffentlicht, war jetzt damals noch nicht so ein riesiger Name, vielleicht für Leute, die so ein bisschen aus dem French Touch oder French House her schon, aber das war auf jeden Fall sein Riesenhit, nämlich da drauf, World Hold On. Ein Stück, das ihn auf jeden Fall in vielen Ländern weit nach oben in die Charts gebracht hat und natürlich auch eine ganz optimistische Aufforderung hat. Ja, ne? Also passt ja eigentlich immer noch, ne? Welt halt mal stille und ordne dich mal kurz. Das Stückchen wurde schon oft geremixed, auch von Fischer und jetzt hier einfach unser Evergreen, 20 Jahre jung und fresh, Bob Sinclair mit diesem wunderbaren Track.

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2: Während im Fluxbau das Bergfest gerade richtig brodelt, lassen wir es hier natürlich auf der Antenne nicht weniger spektakulär klingen. Jetzt gibt es nämlich ein Set, das extra für Flux FM gemacht wurde von RP Brown. RP Brown kennt man vielleicht auch von Athlete Whippet, ein Duo, das gerne auf Teutonix veröffentlicht. Und das macht RP Brown auch solo ganz gerne. Jetzt hat er sich aber mit dem Labelchef Matthias Modica alias Capote zusammengetan. Und RP Brown und Capote haben nämlich dieses wunderbare Album Memento Ludi veröffentlicht. Jetzt passend auf jeden Fall zur, würde ich sagen, Sommersaison, sind tolle Tracks drauf und Memento Ludi haben sie es genannt. Das heißt ja sowas wie erinnere dich ans Spielen, aus dem Lateinischen übersetzt, und sie wollen eher so einen spielerischen, organischen Ansatz machen, bei Musik machen. Sie wollen nämlich nicht auf Samples zurückgreifen, haben sie nicht getan, sondern sie haben alles live. Würde ich sagen, Sommersaison, sind tolle Tracks drauf und Memento Ludi haben sie es genannt. Das heißt ja sowas wie erinnere dich ans Spielen, aus dem Lateinischen übersetzt, und sie wollen eher so einen spielerischen, organischen Ansatz machen, bei Musik machen. Sie wollen nämlich nicht auf Samples zurückgreifen, haben sie nicht getan, sondern sie haben alles live.

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1: Schon seit vielen, vielen Jahren steht das Label Toytonics, das Matthias Modica betreibt, für auf jeden Fall tollen Sound, House und Disco, Classics, Italo, Pop und alles Mögliche. Also auf jeden Fall ein Sound, der mich daran erinnert, dass der Sommer ohne Toytonics immer ein bisschen langweiliger wäre. Also sie haben auf jeden Fall immer den absolut tollen Summer-Vibe. Und das Tolle ist, Api Brown, den man vielleicht auch von Athlete Whippet kennt, das ist ein Duo, der hat jetzt mit Labelchef Matthias Modica alias Capote ein sehr, sehr schönes Album eingespielt. Da geht es so ein bisschen um so Retro-Sound bzw. Arbeiten wie früher und das Ganze aber ins Jahr 2026 katapultieren. Und deshalb gibt es auch einige Tracks von eben diesem Album, von dem neuen Memento Ludi heißt es, dass er hier jetzt in diesem Set drin vorkommt. Aber auch andere KünstlerInnen, wie zum Beispiel auch Black Cat oder auch Sinti, ist mit dabei in diesem Set, das wir jetzt hier hören von Api Brown. Und unbedingt mal das neue Album auschecken. Memento Ludi, erschienen auf Toytonics.

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1: Wie kann man Haus, Disco, Pop der 80er Jahre weiterdenken? Da gibt es ja einige Label, die dieses tolle Feld beackern. Und eins steht da für mich ganz weit raus, nämlich Teutonics. Viele Künstler, die dort veröffentlichen, Sam Rufio zum Beispiel oder auch Cody Curry oder eben auch Capote. Wie zum Beispiel, Capote ist ja auch der Name von Matthias Modica, dem Labelchef. Und der hat sich zusammengetan jetzt mit R.P. Brown. Und die beiden haben ein tolles Album, was richtig gut in den Sommer passt, Memento Ludi eingespielt. Und R.P. Brown hat extra ein Set gemacht, um dieses Album zu promoten, was wirklich gut geworden ist. Und extra ein Set für Flux FM gemacht. Danke an dieser Stelle. Thanks a lot for dieses wunderbare Set. Das hören wir nämlich jetzt noch bis 21 Uhr mit Stücken von The Trip. Mit R.P. Brown und Theon Bauer, mit R.P. Brown und Capote. Und wenn ihr das mögt, dann geht doch gerne mal auf die Soundcloud-Seite von Teutonics. Da könnt ihr euch dann auf jeden Fall noch mehr Musik in dieser Richtung reinziehen. Das Ganze heißt soundcloud.com/toy und dann Tonics. Einen feinen Abend wünsche ich euch. Ich bin Martin Weck und habt einfach eine gute Zeit beim Radio hören. Das kann ich euch hier an dieser Stelle wünschen. Bis bald. Ciao.

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